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1: Auf ein Wort. Der Wegweiser durch die deutsche Sprache. Heute
2: durch die Lappen gehen.
3: Wenn jemand eine gute Gelegenheit verpasst, so geht ihm etwas durch die Lappen, sagt man. Auch diese Redensart stammt aus der Sprache der Jäger. Um bei einer Treibjagd das Wild an der Flucht aus dem bejagten Gebiet zu hindern, wurden Stofflappen an Schnüren oder Drähten zwischen den Bäumen des Waldes aufgehängt, vor denen sich die Tiere fürchteten und deshalb zurückwichen. Manche Tiere überwanden aber in ihrer Angst dieses scheinbare Hindernis und gingen den Jägern durch die Lappen.
1: Viel Spaß beim Schreiben.
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1: Guten Morgen, liebe Hörer. Am Mikrofon begrüßt Sie Lara mit den aktuellen Aussichten für Sie. Heute ist es heiter bis wolkig und meist niederschlagsfrei. Die Höchstwerte erreichen 25 bis 27 Grad, im Harz 21 bis 24 Grad. Der Wind weht schwach aus Nord. In der Nacht zum Freitag wird es gering bewölkt und weiterhin niederschlagsfrei bei schwachem Wind. Die Temperaturen gehen dann zurück auf 14 bis 12 Grad.
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1: Das Gesundheits- und Ausbildungszentrum Der Weg der Mitte veranstaltet wieder von heute bis zum 12. Juli ein Benefit-Yoga-Entspannungswochenende im historischen Kloster Gerode. Die Teilnehmenden erwartet eine Auszeit ohne Handy und Internet mit sanften Benefit-Yoga, Meditation, Entspannungs- und Achtsamkeitsübungen sowie Zeit für Spaziergänge und Erholung in der Natur. Abgerundet wird das Programm durch eine vegetarische Vollverpflegung. Benefit-Yoga ist von den gesetzlichen Krankenkassen als Maßnahme zur Entspannungsförderung anerkannt, sodass ein Zuschuss zu den Seminargebühren möglich ist. Weitere Informationen finden Sie auf der Webseite www.wegdermitte.de. Genießen Sie ein paar entspannende Tage im Kloster Gerode. Wenn Sie etwas mehr Geschichtliches erleben wollen, dann kommen Sie von 18 bis 20 Uhr in das Weltladencafé in der Barfüßerstraße 32 in Nordhausen. Denn dort findet ein Zeitzeuginnengespräch zum Thema Flucht und Fluchthilfe in der DDR sowie an den heutigen EU-Außengrenzen statt. Zwei Zeitzeuginnen berichten von ihren persönlichen Erfahrungen mit Fluchtversuchen, Fluchthilfe, Inhaftierung und Repression. Die Veranstaltung beleuchtet historische und aktuelle Perspektiven auf Fluchthilfe und deren gesellschaftliche sowie rechtliche Einordnung. Eine Sprachmittlung auf Persisch und Ukrainisch wird angeboten. Ein Event, das für viele sehr interessant ist. Also kommen Sie auch gerne vorbei, von 18 bis 20 Uhr in das Weltladencafé in Nordhausen. Für wen das alles nichts ist, der kann sich vielleicht auf das Barock Meets Piazzolla Konzert mit dem Lur-Orchester Sondershausen freuen. Ab 19 Uhr geht es los in der St. Johanneskirche Elrich. Wenn Sie künstlerische, freche Extravaganzen mögen, dann ist das genau das richtige Konzert für Sie. Es werden Kollektionen aus Barockwerken auf Tango-Charme von Astor Piazzolla treffen. Tickets gibt es online bei der Webseite des Theaters Nordhausen. Nicht vergessen, heute ab 19.30 Uhr in der St. Johanneskirche Elrich. Und damit wünscht Ihnen Radio Enno einen aktiven Donnerstag.

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3: Guten Morgen, liebe Hörer. Am Mikrofon begrüßt Sie Lara mit den aktuellen Aussichten für Sie. Heute ist es heiter bis wolkig und meist niederschlagsfrei. Die Höchstwerte erreichen 25 bis 27 Grad, im Harz 21 bis 24 Grad. Der Wind weht schwach aus Nord. In der Nacht zum Freitag wird es gering bewölkt und weiterhin niederschlagsfrei bei schwachem Wind. Die Temperaturen gehen dann zurück auf 14 bis 12 Grad.
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3: Das Gesundheits- und Ausbildungszentrum Der Weg der Mitte veranstaltet wieder von heute bis zum 12. Juli ein Benefit-Yoga-Entspannungswochenende im historischen Kloster Gerode. Die Teilnehmenden erwartet eine Auszeit ohne Handy und Internet mit sanften Benefit-Yoga, Meditation, Entspannungs- und Achtsamkeitsübungen sowie Zeit für Spaziergänge und Erholung in der Natur. Abgerundet wird das Programm durch eine vegetarische Vollverpflegung. Benefit-Yoga ist von den gesetzlichen Krankenkassen als Maßnahme zur Entspannungsförderung anerkannt, sodass ein Zuschuss zu den Seminargebühren möglich ist. Weitere Informationen finden Sie auf der Webseite www.wegdermitte.de. Genießen Sie ein paar entspannende Tage im Kloster Gerode. Wenn Sie etwas mehr Geschichtliches erleben wollen, dann kommen Sie von 18 bis 20 Uhr in das Weltladencafé in der Barfüßerstraße 32 in Nordhausen. Denn dort findet ein Zeitzeuginnengespräch zum Thema Flucht und Fluchthilfe in der DDR sowie an den heutigen EU-Außengrenzen statt. Zwei Zeitzeuginnen berichten von ihren persönlichen Erfahrungen mit Fluchtversuchen, Fluchthilfe, Inhaftierung und Repression. Die Veranstaltung beleuchtet historische und aktuelle Perspektiven auf Fluchthilfe und deren gesellschaftliche sowie rechtliche Einordnung. Eine Sprachmittlung auf Persisch und Ukrainisch wird angeboten. Ein Event, das für viele sehr interessant ist. Also kommen Sie auch gerne vorbei, von 18 bis 20 Uhr in das Weltladencafé in Nordhausen. Für wen das alles nichts ist, der kann sich vielleicht auf das Barock Meets Piazzolla Konzert mit dem Lur-Orchester Sondershausen freuen. Ab 19 Uhr geht es los in der St. Johanneskirche Elrich. Wenn Sie künstlerische, freche Extravaganzen mögen, dann ist das genau das richtige Konzert für Sie. Es werden Kollektionen aus Barockwerken auf Tango-Charme von Astor Piazzolla treffen. Tickets gibt es online bei der Webseite des Theaters Nordhausen. Nicht vergessen, heute ab 19.30 Uhr in der St. Johanneskirche Elrich. Und damit wünscht Ihnen Radio Enno einen aktiven Donnerstag.
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1: Hier spricht Wolfgang Scholz von der Radio Enno Bürgerredaktion und ich habe mal wieder einen tollen Tipp für euch. Am 11.07. in Bleichrode auf dem Festplatz findet das dritte Rock am Schlösschen Festival statt. Das der härteren Gangart frönt. Vier Bands werden live zu sehen sein, unter anderem Deep Horizon, Pink Pool, Secret Enemy, Francis Society. Einlass ist ab 18 Uhr, Beginn 19 Uhr und wer schon 18 bis 19 Uhr erscheint, zahlt nur 8 Euro. Und sonst 12 Euro ist in der heutigen Zeit natürlich auch ein Schnäppchen. Veranstalter ist der Verein Kultur für alle Südharz. Viel Spaß in Bleichrode.

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1: Guten Morgen, liebe Hörer. Am Mikrofon begrüßt Sie Lara mit den aktuellen Aussichten für Sie. Heute ist es heiter bis wolkig und meist niederschlagsfrei. Die Höchstwerte erreichen 25 bis 27 Grad, im Harz 21 bis 24 Grad. Der Wind weht schwach aus Nord. In der Nacht zum Freitag wird es gering bewölkt und weiterhin niederschlagsfrei bei schwachem Wind. Die Temperaturen gehen dann zurück auf 14 bis 12 Grad.
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1: Das Gesundheits- und Ausbildungszentrum Der Weg der Mitte veranstaltet wieder von heute bis zum 12. Juli ein Benefit-Yoga-Entspannungswochenende im historischen Kloster Gerode. Die Teilnehmenden erwartet eine Auszeit ohne Handy und Internet mit sanften Benefit-Yoga, Meditation, Entspannungs- und Achtsamkeitsübungen sowie Zeit für Spaziergänge und Erholung in der Natur. Abgerundet wird das Programm durch eine vegetarische Vollverpflegung. Benefit-Yoga ist von den gesetzlichen Krankenkassen als Maßnahme zur Entspannungsförderung anerkannt, sodass ein Zuschuss zu den Seminargebühren möglich ist. Weitere Informationen finden Sie auf der Webseite www.wegdermitte.de. Genießen Sie ein paar entspannende Tage im Kloster Gerode. Wenn Sie etwas mehr Geschichtliches erleben wollen, dann kommen Sie von 18 bis 20 Uhr in das Weltladencafé in der Barfüßerstraße 32 in Nordhausen. Denn dort findet ein Zeitzeuginnengespräch zum Thema Flucht und Fluchthilfe in der DDR sowie an den heutigen EU-Außengrenzen statt. Zwei Zeitzeuginnen berichten von ihren persönlichen Erfahrungen mit Fluchtversuchen, Fluchthilfe, Inhaftierung und Repression. Die Veranstaltung beleuchtet historische und aktuelle Perspektiven auf Fluchthilfe und deren gesellschaftliche sowie rechtliche Einordnung. Eine Sprachmittlung auf Persisch und Ukrainisch wird angeboten. Ein Event, das für viele sehr interessant ist. Also kommen Sie auch gerne vorbei, von 18 bis 20 Uhr in das Weltladencafé in Nordhausen. Für wen das alles nichts ist, der kann sich vielleicht auf das Barock-Mietz-Piazzolla-Konzert mit dem Lur-Orchester Sondershausen freuen. Ab 19 Uhr geht es los in der St. Johanneskirche Elrich. Wenn Sie künstlerische, freche Extravaganzen mögen, dann ist das genau das richtige Konzert für Sie. Es werden Kollektionen aus Barockwerken auf Tango-Charme von Astor Piazzolla treffen. Tickets gibt es online bei der Webseite des Theaters Nordhausen. Nicht vergessen, heute ab 19.30 Uhr in der St. Johanneskirche Elrich. Und damit wünscht Ihnen Radio Enno einen aktiven Donnerstag.

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3: Guten Morgen, liebe Hörer. Am Mikrofon begrüßt Sie Lara mit den aktuellen Aussichten für Sie. Heute ist es heiter bis wolkig und meist niederschlagsfrei. Die Höchstwerte erreichen 25 bis 27 Grad, im Harz 21 bis 24 Grad. Der Wind weht schwach aus Nord. In der Nacht zum Freitag wird es gering bewölkt und weiterhin niederschlagsfrei bei schwachem Wind. Die Temperaturen gehen dann zurück auf 14 bis 12 Grad.
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3: Das Gesundheits- und Ausbildungszentrum Der Weg der Mitte veranstaltet wieder von heute bis zum 12. Juli ein Benefit-Yoga-Entspannungswochenende im historischen Kloster Gerode. Die Teilnehmenden erwartet eine Auszeit ohne Handy und Internet mit sanften Benefit-Yoga, Meditation, Entspannungs- und Achtsamkeitsübungen sowie Zeit für Spaziergänge und Erholung in der Natur. Abgerundet wird das Programm durch eine vegetarische Vollverpflegung. Benefit-Yoga ist von den gesetzlichen Krankenkassen als Maßnahme zur Entspannungsförderung anerkannt, sodass ein Zuschuss zu den Seminargebühren möglich ist. Weitere Informationen finden Sie auf der Webseite www.wegdermitte.de. Genießen Sie ein paar entspannende Tage im Kloster Gerode. Wenn Sie etwas mehr Geschichtliches erleben wollen, dann kommen Sie von 18 bis 20 Uhr in das Weltladencafé in der Barfüßerstraße 32 in Nordhausen. Denn dort findet ein Zeitzeuginnengespräch zum Thema Flucht und Fluchthilfe in der DDR sowie an den heutigen EU-Außengrenzen statt. Zwei Zeitzeuginnen berichten von ihren persönlichen Erfahrungen mit Fluchtversuchen, Fluchthilfe, Inhaftierung und Repression. Die Veranstaltung beleuchtet historische und aktuelle Perspektiven auf Fluchthilfe und deren gesellschaftliche sowie rechtliche Einordnung. Eine Sprachmittlung auf Persisch und Ukrainisch wird angeboten. Ein Event, das für viele sehr interessant ist. Also kommen Sie auch gerne vorbei, von 18 bis 20 Uhr in das Weltladencafé in Nordhausen. Für wen das alles nichts ist, der kann sich vielleicht auf das Barock-Mietz-Piazzolla-Konzert mit dem Lur-Orchester Sondershausen freuen. Ab 19 Uhr geht es los in der St. Johanneskirche Elrich. Wenn Sie künstlerische, freche Extravaganzen mögen, dann ist das genau das richtige Konzert für Sie. Es werden Kollektionen aus Barockwerken auf Tango-Charme von Astor Piazzolla treffen. Tickets gibt es online bei der Webseite des Theaters Nordhausen. Nicht vergessen, heute ab 19.30 Uhr in der St. Johanneskirche Elrich. Und damit wünscht Ihnen Radio Enno einen aktiven Donnerstag.

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1: Lesetipps mit Monika Franz. Monika Franz vom Regionalsender Enno Nordhausen möchte Ihnen, liebe Hörerinnen und Hörer, wieder einmal neue Bücher vorstellen, die mir persönlich gut gefallen haben. Und ich beginne heute mit dem Buch »Ein ganzes Leben« von Robert Seethaler geschrieben. Das Buch mit seinen 185 Seiten wurde vom Wilhelm Goldmann Verlag München wunderbar, leicht lesbar 2016 in der 24. Auflage als Taschenbuch gedruckt. Robert Seethaler ist ein Schriftsteller sowie Drehbuchautor und 1966 geboren in Wien. Er schrieb schon mit großem Publikumserfolg die Romane »Der Trafikant«, »Das Leben« und »Der letzte Satz«. Dieses Buch, es hat mich von der ersten Seite an gefesselt und ich musste es sehr schnell durchlesen. Mit einer so wunderbaren geschilderten Geschichte über einen einfachen Menschen, der heranwächst in einfachsten Verhältnissen und mit dem Gefühl, ungeliebt zu sein. Denn er wurde als vierjähriges Kind aufgenommen in einer Familie, die ihn nur als Last betrachtete. Er hatte nur ein vages Gefühl einer liebevollen Herkunft, die blieb ihm erhalten. Er wuchs auf und wurde ein gestandener Hilfsknecht. Als junger Mann schließt er sich einer Arbeitsgruppe an, der eine der ersten Bergbahnen baut und mit der Elektrizität auch das Licht und den Lärm in das Tal bringt. Er verrichtet gewissenhaft seine Arbeit und er wird dafür geschätzt. Er begegnet seiner Marie, der Liebe seines Lebens. Ihre glückliche Zeit ist leider nur kurz miteinander. Doch für immer eingeschlossen in ihm bleibt Marie in seinem Inneren. Und als sein arbeitsreiches Leben fast zu Ende geht, da erscheint sie ihm wieder in Gedanken und hilft ihm, die letzten Wege zu gehen und sich zu erinnern, wie sein arbeitsreiches Leben gewesen war, wie die Jahre gewesen sind, als er noch stark, leistungsfähig war, was er doch schaffte, wie einfach er lebte und doch zufrieden mit dem Wenigen sein musste, was er sich selbst geschaffen hatte. Christine Westermann sagte Folgendes: Wer seiner Seele eine Freude machen will, der lese dieses Buch. Dem stimme ich voll und ganz zu, denn es berührte mich ebenfalls genauso. Nochmals den Titel des Buches: Ein ganzes Leben von Robert Seethaler. Herzlichst, Ihre Monika Franz.
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1: Guten Morgen, liebe Hörer. Am Mikrofon begrüßt Sie Lara mit den aktuellen Aussichten für Sie. Heute ist es heiter bis wolkig und meist niederschlagsfrei. Die Höchstwerte erreichen 25 bis 27 Grad. Im Harz 21 bis 24 Grad. Der Wind weht schwach aus Nord. In der Nacht zum Freitag wird es gering bewölkt und weiterhin niederschlagsfrei bei schwachem Wind. Die Temperaturen gehen dann zurück auf 14 bis 12 Grad.
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1: Das Gesundheits- und Ausbildungszentrum Der Weg der Mitte veranstaltet wieder von heute bis zum 12. Juli ein Benefit-Yoga-Entspannungswochenende im historischen Kloster Gerode. Die Teilnehmenden erwartet eine Auszeit ohne Handy und Internet mit sanften Benefit-Yoga, Meditation, Entspannungs- und Achtsamkeitsübungen sowie Zeit für Spaziergänge und Erholung in der Natur. Abgerundet wird das Programm durch eine vegetarische Vollverpflegung. Benefit-Yoga ist von den gesetzlichen Krankenkassen als Maßnahme zur Entspannungsförderung anerkannt, sodass ein Zuschuss zu den Seminargebühren möglich ist. Weitere Informationen finden Sie auf der Webseite www.wegdermitte.de. Genießen Sie ein paar entspannende Tage im Kloster Gerode. Wenn Sie etwas mehr Geschichtliches erleben wollen, dann kommen Sie von 18 bis 20 Uhr in das Weltladencafé in der Barfüßerstraße 32 in Nordhausen. Denn dort findet ein Zeitzeuginnengespräch zum Thema Flucht und Fluchthilfe in der DDR sowie an den heutigen EU-Außengrenzen statt. Zwei Zeitzeuginnen berichten von ihren persönlichen Erfahrungen mit Fluchtversuchen, Fluchthilfe, Inhaftierung und Repression. Die Veranstaltung beleuchtet historische und aktuelle Perspektiven auf Fluchthilfe und deren gesellschaftliche sowie rechtliche Einordnung. Eine Sprachmittlung auf Persisch und Ukrainisch wird angeboten. Ein Event, das für viele sehr interessant ist. Also kommen Sie auch gerne vorbei, von 18 bis 20 Uhr in das Weltladencafé in Nordhausen. Für wen das alles nichts ist, der kann sich vielleicht auf das Barock Meets Piazzolla Konzert mit dem Luorchester Sondershausen freuen. Ab 19 Uhr geht es los in der St. Johanneskirche Elrich. Wenn Sie künstlerische, freche Extravaganzen mögen, dann ist das genau das richtige Konzert für Sie. Es werden Kollektionen aus Barockwerken auf Tango-Charme von Astor Piazzolla treffen. Tickets gibt es online bei der Webseite des Theaters Nordhausen. Nicht vergessen, heute ab 19.30 Uhr in der St. Johanneskirche Elrich. Und damit wünscht Ihnen Radio Enno einen aktiven Donnerstag.

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3: Guten Morgen, liebe Hörer. Am Mikrofon begrüßt Sie Lara mit den aktuellen Aussichten für Sie. Heute ist es heiter bis wolkig und meist niederschlagsfrei. Die Höchstwerte erreichen 25 bis 27 Grad, im Harz 21 bis 24 Grad. Der Wind weht schwach aus Nord. In der Nacht zum Freitag wird es gering bewölkt und weiterhin niederschlagsfrei bei schwachem Wind. Die Temperaturen gehen dann zurück auf 14 bis 12 Grad.
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3: Das Gesundheits- und Ausbildungszentrum Der Weg der Mitte veranstaltet wieder von heute bis zum 12. Juli ein Benefit-Yoga-Entspannungswochenende im historischen Kloster Gerode. Die Teilnehmenden erwartet eine Auszeit ohne Handy und Internet mit sanften Benefit-Yoga, Meditation, Entspannungs- und Achtsamkeitsübungen sowie Zeit für Spaziergänge und Erholung in der Natur. Abgerundet wird das Programm durch eine vegetarische Vollverpflegung. Benefit-Yoga ist von den gesetzlichen Krankenkassen als Maßnahme zur Entspannungsförderung anerkannt, sodass ein Zuschuss zu den Seminargebühren möglich ist. Weitere Informationen finden Sie auf der Webseite www.wegdermitte.de. Genießen Sie ein paar entspannende Tage im Kloster Gerode. Wenn Sie etwas mehr Geschichtliches erleben wollen, dann kommen Sie von 18 bis 20 Uhr in das Weltladencafé in der Barfüßerstraße 32 in Nordhausen. Denn dort findet ein Zeitzeuginnengespräch zum Thema Flucht und Fluchthilfe in der DDR sowie an den heutigen EU-Außengrenzen statt. Zwei Zeitzeuginnen berichten von ihren persönlichen Erfahrungen mit Fluchtversuchen, Fluchthilfe, Inhaftierung und Repression. Die Veranstaltung beleuchtet historische und aktuelle Perspektiven auf Fluchthilfe und deren gesellschaftliche sowie rechtliche Einordnung. Eine Sprachmittlung auf Persisch und Ukrainisch wird angeboten. Ein Event, das für viele sehr interessant ist. Also kommen Sie auch gerne vorbei, von 18 bis 20 Uhr in das Weltladencafé in Nordhausen. Für wen das alles nichts ist, der kann sich vielleicht auf das Barock Meets Piazzolla Konzert mit dem Lur-Orchester Sondershausen freuen. Ab 19 Uhr geht es los in der St. Johanneskirche Elrich. Wenn Sie künstlerische, freche Extravaganzen mögen, dann ist das genau das richtige Konzert für Sie. Es werden Kollektionen aus Barockwerken auf Tango-Charme von Astor Piazzolla treffen. Tickets gibt es online bei der Webseite des Theaters Nordhausen. Nicht vergessen, heute ab 19.30 Uhr in der St. Johanneskirche Elrich. Und damit wünscht Ihnen Radio Enno einen aktiven Donnerstag.

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1: Hallo Freunde, jetzt gibt's wieder Satire bei Radio Enno mit den Gedanken eines Spinners und bei euch am Mikro ist Rigo Fromm. Leute, es wird Zeit für einen neuen TÜV. Und zwar einen TÜV für Altmusiker. Ich war am 4. Juli in Northeim bei Sissy Top. Auf dem Hinweg hatte ich mich schon gewundert, dass so viele Krankenwagen in der Stadt unterwegs waren. Ich dachte erst, irgendwo in der Nähe sei ein besonderes Fußballspiel oder eine Anti-AfD-Demo. Aber nein, die waren auch alle auf dem Konzert. Ich als Schwerbehinderter freute mich, dass man wegen uns Behindis so einen Abstand betrieb. Aber als Sissy Top auf die Bühne kam, orientierten sich verdammt viele des medizinischen Personals genau in die Richtung. Es war eine Offenbarung, als sich Billy Gibbons, 76 Jahre, und Francis Elwood, 65 Jahre, der sieht allerdings keinen Tag jünger aus als Gibbons, ihre ausgemergelten Körper auf die Bühne schleppten. Der Drummer, den sie dabei hatten, war sicher ein Enkel von einem der beiden. Der war aber wenigstens noch fit und machte echt Show. Die beiden Veteranen hatten eher einen Aktionsradius wie ein Kachelofen. Das Konzert begann um 19 Uhr. Man gönnte uns 30 Minuten mit einem stinklangweiligen Ambientrock-Duo aus London, die noch jünger waren als der Drummer von Sissy Top und noch nicht einmal Bartansatz hatten. Was sollen die da? Danach schlichen sich die beiden Altrentner nebst Schlagzeuger auf die Bühne und verbreiteten 75 Minuten Spaß für die ganze Familie inklusive Seifenblasenmaschine. Das Ganze zum Vorzugspreis von 90 Euro die Karte. Was für ein Schnapper. Ja, alte Männer gehen früh ins Bett, das merke ich ja an mir selbst. Ich musste zwischendurch auch einige Male heftig gähnen. Die Frage ist für mich, sollte man nicht als Rockband früh genug und in Würde abtreten? Als sich mit 70 oder 80 noch auf die Bühne zu quälen und von seinem Namen zu profitieren und damit Leute zu verarschen. Da sind Sissy Top allerdings auch nicht alleine. Das gilt genauso für AC/DC, die nach jedem Liedchen erstmal ein kleines Päuschen einlegen. Oder Alice Cooper, der wird in 2 Jahren 80. Der hofft bestimmt jeden Abend, dass einer seiner Hinrichtungstricks mal wieder schief geht. Deswegen fordere ich einen Rocker-TÜV ab 60 Jahren. Alle 2 Jahre. Und wenn sie nicht mehr schaffen, die Frauen zu beglücken, die sie in ihren Songs besingen, ist Schluss. Aus und vorbei. Ja, Freunde, das war wieder Satire bei Radio Enno mit den Gedanken eines Spinners. Am Mikrofon für euch war der Rigo Fromm. Ciao, ciao. 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
1: Guten Morgen, liebe Hörer. Am Mikrofon begrüßt Sie Lara mit den aktuellen Aussichten für Sie. Heute ist es heiter bis wolkig und meist niederschlagsfrei. Die Höchstwerte erreichen 25 bis 27 Grad, im Harz 21 bis 24 Grad. Der Wind weht schwach aus Nord. In der Nacht zum Freitag wird es gering bewölkt und weiterhin niederschlagsfrei bei schwachem Wind. Die Temperaturen gehen dann zurück auf 14 bis 12 Grad.
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1: Das Gesundheits- und Ausbildungszentrum Der Weg der Mitte veranstaltet wieder von heute bis zum 12. Juli ein Benefit-Yoga-Entspannungswochenende im historischen Kloster Gerode. Die Teilnehmenden erwartet eine Auszeit ohne Handy und Internet mit sanften Benefit-Yoga, Meditation, Entspannungs- und Achtsamkeitsübungen sowie Zeit für Spaziergänge und Erholung in der Natur. Abgerundet wird das Programm durch eine vegetarische Vollverpflegung. Benefit-Yoga ist von den gesetzlichen Krankenkassen als Maßnahme zur Entspannungsförderung anerkannt, sodass ein Zuschuss zu den Seminargebühren möglich ist. Weitere Informationen finden Sie auf der Webseite www.wegdermitte.de. Genießen Sie ein paar entspannende Tage im Kloster Gerode. Wenn Sie etwas mehr Geschichtliches erleben wollen, dann kommen Sie von 18 bis 20 Uhr in das Weltladencafé in der Barfüßerstraße 32 in Nordhausen. Denn dort findet ein Zeitzeuginnengespräch zum Thema Flucht und Fluchthilfe in der DDR sowie an den heutigen EU-Außengrenzen statt. Zwei Zeitzeuginnen berichten von ihren persönlichen Erfahrungen mit Fluchtversuchen, Fluchthilfe, Inhaftierung und Repression. Die Veranstaltung beleuchtet historische und aktuelle Perspektiven auf Fluchthilfe und deren gesellschaftliche sowie rechtliche Einordnung. Eine Sprachmittlung auf Persisch und Ukrainisch wird angeboten. Ein Event, das für viele sehr interessant ist. Also kommen Sie auch gerne vorbei, von 18 bis 20 Uhr in das Weltladencafé in Nordhausen. Für wen das alles nichts ist, der kann sich vielleicht auf das Barock Meets Piazzolla Konzert mit dem Lur-Orchester Sondershausen freuen. Ab 19 Uhr geht es los in der St. Johanneskirche Elrich. Wenn Sie künstlerische, freche Extravaganzen mögen, dann ist das genau das richtige Konzert für Sie. Es werden Kollektionen aus Barockwerken auf Tango-Charme von Astor Piazzolla treffen. Tickets gibt es online bei der Webseite des Theaters Nordhausen. Nicht vergessen, heute ab 19.30 Uhr in der St. Johanneskirche Elrich. Und damit wünscht Ihnen Radio Enno einen aktiven Donnerstag.

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2: Tauschers Plattenkiste.
3: Hallo aus Tauschers Plattenkiste, sagt der Alex. Er kann lang oder kurz sein, breit oder schmal. Und manchmal liegt er auch noch ein wenig im Dunklen, im Verborgenen. Der Weg. Damit nun viel Spaß im ersten Teil der Weglieder aus meinem Archiv.

aus seinen späteren Lebensjahren. Ecki Göpelt, der Sonne entgegen. Er ist nun auch diesen Weg ins Licht gegangen. Jeder geht seinen Weg, aber der letzte Weg eben, den bestimmt nur der da oben. Die eigenen Wege im Leben mit einer jetzt starken Nummer aus dem Jahr 1988 mit einer starken Stimme, Heinz-Rudolf Kunze.

Ich gehe meine eigenen Wege. Viel zu selten heute gespielt, finde ich. Heinz-Rudolf Kunze bei uns in breiter Vielfalt. Tauschers Plattenkiste, die Kultserie auf dieser Welle. Denn fällt noch Licht auf deinen Weg, musst du wandern weit und weiter. 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Trotz der Bangigkeit der Fragen und dich hin zum Leben drängt.

0: Jürgen Herbst, der Weg zurück nach Haus. Sie haben die Melodie vielleicht erkannt als deutsche Version von Green Green Grass of Home. Und jetzt dürfen Sie, wenn Sie mögen, eine Stimme erraten.
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0: Zeit.
1: Ich hätte sie auch noch fragen können, von wem diese Worte stammen. O Schatz, auf welchen Wegen irrt ihr? Irrten sie da auf Wegen, wenn sie es wissen? Nicht schlimm, wenn sie es nicht wissen. Ich sag's ihnen, das war Shakespeare. Und wer vertonte diese Worte? Also für die Jüngeren sicher nicht leicht. Auch für die, die sein Gesicht kennen, auch aus dem Fernsehen, aus Serien und die Stimme in Serien kennen, auch nicht ganz so einfach. Manfred Krug war es gewesen. O Schatz, auf welchen Wegen irrt ihr? Der Weg im Englischen ist ja the way, aber das Wort way hat ja noch andere Bedeutungen, wie in dieser Melodie. Sei nicht so. Don't be that way.

Schöner Schluss eines großen Tanzorchesters, nämlich des von Ernst Kugler. Ernst Kugler und sein großes Tanzorchester, Don't Be That Way, sei nicht so. Wir sind nicht so, wir enden nicht mit schöner Musik, die ist bei uns quasi grenzenlos.

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Willi Hagara, ich kenne ein kleines Wegerl im Helenental. Ein altes Liebeslied aus Niederösterreich war dies, denn das Helenental, was damals besungen worden ist, gibt es natürlich heute noch. Es liegt vor den Toren von Wien, ist ein Teil des Schwechertals. Schwechert, so heißt auch der Flughafen Wien-Schwechert. Und eben vor den Toren von Wien liegt der schöne Wienerwald, durch den sich dieses kleine Tal schlängelt. Es ist ein urromantisches Tal, in das es früher auch die großen Komponisten zog, die in Baden lebten, den Beethoven zum Beispiel, meine ich, aber eben auch den Wiener Adel und natürlich auch Otto Normalbürger aus Wien erholte sich hier gern und darin eben dieser offenbar kleine Weg, wie man in Österreich sagt, Wegerl für Verliebte. Ein Weg, den wir später auch noch mit zwei anderen Musikern musikalisch hier begehen werden. Und unser Weg, der führt uns nun vom Wienerwald so etwa schätzungsweise knapp 400 Kilometer ost-südostwärts zur Schwabinger Gisela nach München.

0: die Schwabinger Gisela. Es führt kein Weg zurück. Nur eben auf unserer Bühne der Erinnerungen. Tauschers Plattenkiste, die Kultserie auf dieser Welle. Der Hintereingang für einen Weg in die Vergangenheit. Wohl wissend, es gibt viele Wege. Manche kreuzen sich, manche liegen dicht beieinander. Doch alle enden am gleichen Ziel. Auch die Umwege. Und der Holzweg, der muss nicht schlecht sein.
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0: die süße Annette Louisanne. Die schönsten Wege sind aus Holz. Wobei für unsere Knie, für die Gelenke, gerade auch bei Joggern, die schönsten Wege natürlich die Naturwege sind auf der Mutter Erde. Und nun ein Weg nach Holland. Gerd Timmermann im Jahr 1961.
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Der Weg von dir zu mir. Das war Gerd Timmermann, der bereits in den späten 50ern voriges Jahrhundert sang. Zum Beispiel die niederländische Version der Ehrfurcht vor schneeweißen Haaren aus der Feder von Bobby Jan. Schnell nahm er seine Freundin Hermaine van der Weide als Gesangspartnerin und dann auch als Ehefrau. Da sangen die beiden und hatten einige Schlager, die es auch in die Platzierungen der Hitparaden schafften. Der letzte Weg dieser Runde führte uns in eine der schönsten Landschaften der Alpen.

Il Glahe mit seinem Orchester spielte die Schweizer Volksmelodie vor Luzern auf Wegeszwe. Ja, ein Gruß ins Land der Eidgenossen, sollte uns da jemand hören. Und ich weiß, Sie haben einige Hörer auch da. Unsere Wege führen in viele Himmelsrichtungen, jedoch immer mit Melodie und Frohsinn und vor allem auch mit Nostalgie.

Alexandra auf dem Weg nach Odessa übers Schwarze Meer. Ein Weg, der nicht einfach ist, um es ganz vorsichtig zu sagen. Man könnte so viel sagen über diesen Weg, über diese Stadt Odessa, wie wir sagen, Odessa, wie die Russen sagen, die Ukrainer natürlich auch, über das Schwarze Meer. Odessa, der Sehnsuchtsort. Juden zog es dorthin, Ukrainer leben dort, Russen natürlich ebenfalls. Zu Sowjetzeiten und danach die Perle am Schwarzen Meer. Ich selbst habe Odessa in bester Erinnerung. In einer Schiffsreise war ich mal dort gewesen, eine Reise von Odessa über die Halbinsel Krim, Sevastopol, all das haben wir besucht. Zurück über die Halbinsel Krim aufs Festland, aufs Ukrainische, über Cherson. Mensch, da kommt einem es kalt den Rücken runter. Cherson, wie schön es damals da gewesen ist. Dnipropetrovsk bis nach Kiew entlang des Dnieper ist aus heutiger Sicht eine Reise aus einer anderen Welt. Lieder über Odessa gibt es viele, jüdische, ukrainische, russische. Was wäre politisch korrekt? Um hier nicht ins Fettnäpfchen zu treten, bleibe ich bei unserer Musikfarbe und schiebe außer der Reihe jetzt mal Ivan Rebrov ein.

Möge dieser Text nicht der Vergangenheit angehören, sondern für die Zukunft stehen. Ivan Rebrov in Odessa. Im Russischen sagt man ja, Daroga Dlinnaya, ein Lied, ein Volkslied ist das, übersetzt der lange Weg. Der lange Weg zum Frieden. Bei uns im Deutschen sang es zum Beispiel Karl Gott und brachte das slawische Gefühl so zu uns.

0: an jenem Tag, mein Freund, und ich reiße mich am Riemen und verfalle nicht weiter in Osteuropa-Trance, sondern kehre zurück auf den Weg unseres Liederthemas, Tauschers Plattenkiste, die Kultserie auf dieser Welle. Der Weg nun aus Ost nach Westeuropa, auch eine Stadt am Wasser.
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Kling, kling. Ein Gruß nach Holland. Will Höhne war im Jahr 1959 auf dem Weg nach Amsterdam. Du fragst, wohin der Weg? Das kann ich dir nicht nennen. Denn Weg und Ziel muss doch ein jeder für sich kennen.

0: zurück.
1: Aus unserer Rockabteilung. Nina, mein Weg ist mein Weg. Wir alle gehen unseren Weg, die meisten still und leise und ohne sehr große Spuren zu hinterlassen. Er hatte große Spuren hinterlassen, Spuren, auf denen man heute noch geht. Frank Sinatra, My Way, bei uns als Musik ohne Worte.

0: I did it my way. Ich habe es auf meine Art und Weise getan. Und tue es weiter, wenn Sie nichts dagegen haben, meine Damen und Herren. Hoffe sogar, Sie freuen sich auf die weiteren Wege mit mir. Dafür müssen Sie im Grunde nichts tun. Also einfach hier bei uns dranbleiben.
1: Weit ist der Weg nach Rio.

Weit ist der Weg nach Rio, sicher nicht weniger als 13 oder 14 Flugstunden von uns. Das war der englische Rock'n'Roll-Sänger Billy Sanders, der in den 50er und 60er Jahren zwischenzeitlich auch in Deutschland auftrat und hier bei uns vor allem Schlager sang. Und dass er bei uns Karriere machte, hatte Billy Sanders dem Pianisten Paul Kuhn zu verdanken. Er hatte ihn auf einer Auslandstournee entdeckt. Und so nahm er deutschsprachige Coverversionen amerikanischer Hits bei uns auf, von damaligen Stars wie zum Beispiel Frankie Avalon oder Wanda Jackson und noch später, als er dann auch in der DDR gastierte, Songs von Tom Jones. So ein wenig Konkurrenz bekam damit Peter Kraus, der Volks-Rock'n'Roller, aber es waren doch diese großen orchestralen Aufnahmen, die eben von Paul Kuhn produziert wurden. Billy Sanders trat sogar in zwei Kinofilmen bei uns auf, zum Beispiel im Musikfilm Schlagerparade, der ja von Franz Mariaschka gedreht wurde. Und später wurde er auch noch zum Stimmungsschlagersänger, etwa mit dem von Christian Bruhn komponierten Gartenzwergmarsch. Wer kennt ihn nicht? Bei uns kommen jetzt auch noch gewissermaßen Zwerge nach einer amerikanischen Melodie.

Rolf Zukowski und seine kleinen Freunde, Mein Weg zur Schule. Und die Melodie, die haben nicht wenige von uns auch früher in der Schule gesungen, nämlich Old MacDonald Had a Farm, war aber keine Werbung für eine Fastfood-Kette. Und hier noch ein tanzbarer Weg. Auf dem Weg durch die Musikjahrzehnte begleite ich Sie gern, meine Damen und Herren, wenn Sie diesen Weg hier mitlaufen. Gleiche Stelle, gleiche Welle, auf alle Fälle denn. Schau, sagt der Alex, und wie immer, auf Weiterhören.

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3: Hallo aus Tauschers Plattenkiste, sagt der Alex. Ihr Klang ist mitunter legendär, wenn sie in weltberühmten Häusern erklingen. Aber auch in einer ganz einfachen Kirche, in einem ganz besinnlichen Gotteshaus, entfalten sie einen wohlklingenden Klang. Die Glocken. Und damit nun weiter im siebten Teil der Glockenlieder aus meinem Archiv. Viel Spaß!

Der Botho-Lukas-Chor, die Glocken stürmten vom Bernmarsturm, ein Jugendlied aus den 20ern des vorigen Jahrhunderts, leider später von den Nazis in ihre Liederbücher aufgenommen. Ja, manchmal, da hat die Glocke auch Missklänge. Wenn sie zum Beispiel auch gesprungen ist, dann klingt sie ja wie eine Schallplatte mit Sprung. Die Jungs vom Tölzer Knabenchor, die versuchten einst, dies akustisch zu demonstrieren.

Der Tölzer Knabenchor, Bim Bam, die Glocke schwingt. Damit sind wir nun weihnachtlich gestimmt hier in Tauschers Plattenkiste, der Kultserie auf dieser Welle. Jetzt schlagen nämlich wieder die süßen Glocken und dazu gleich eine Stimme, die auch fast schmilzt wie Schokolade.

Roger Whittaker, süßer die Glocken nie klingen. Diesem alten deutschen Volkslied füge ich noch Worte des Pfarrers und Dichters Karl Ernst Knoth hinzu. Wie tönen heute die Weihnachtsglocken, viel voller übers weiße Land. So voll und weit, als gäb's kein Stocken an irgendeiner Felsenwand. Als wär die ganze weite Erde ein unbegrenztes großes Meer. Und drüber brauste neu ein Werde mit welterlösenden Lauten her. Ein Liebeston lebt in den Klängen, die nur das Kinderohr versteht. Ein Ton aus himmlischen Gesängen, wie er die Welt einmal umweht. Im ganzen Jahr ein Engelreigen, wie er um Gottes Thron erklingt. Erwach, o Welt, dich neu zu neigen, dem Heiland, der den Frieden bringt.

Ernie Mangold sang und Gerhard Gregor spielte an der Hammond-Orgel das Lied »Leise tönt die Abendglocke«. Und die Abendglocke, die ertönt nun im Klang ihrer Schwestern, den Abendglocken. Die Melodie, wie Czerny Zvon, in einer zauberhaften Bearbeitung von James Last.

wundervoll bearbeitet. James Last, die Abendglocken. Bitte aber halten Sie die Ohren zumindest weiter auf, jetzt nicht einschlafen, denn sonst müsste ich Sie dann ganz unsanft mit dem nächsten Glockenschlag wieder wecken. Also bleiben Sie munter und heiter und so weiter.

Frauenpower aus dem Jahr 1970. Marianne Ment aus Österreich, wie Aglocken, einer ihrer großen Erfolge, im Prinzip ihr großer Durchbruch. Dieses Lied entstand nämlich kurz nachdem der Kabarettist Gerhard Bronner diese Sängerin entdeckt hatte. Bronner schrieb das Lied für Marianne Ment und André Heller und Werner Schneider halfen auch mit. Und das hier war der Beginn des sogenannten Austropops, den wir ja bis heute verehren und der auch weitergelebt wird. Popmusik mit hörbar österreichischem Dialekt. Übrigens, die Musik, die schrieb der Musiker und Komponist Hans Solomon. Die Melodie war damals wohl die Titelmelodie von Bronners Satire-Fernsehsendung Die große Glocke. Und uns läuten nun auch sicher große Glocken aus dem Berlin der frühen 50er voriges Jahrhundert.

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Jetzt verschwindet der Schlitten knisternd im tiefen Grunewald. Das war auch fast ein Archivschatz gewesen. Die kleine Conny von der Spree, Conny Frobes und die Schöneberger Sängerknaben an der Seite des Orchesters Hans Karste, aufgenommen im Jahr 1953. Hör die Schlittenglöckchen. Beim Glöckchen gibt es gar nicht so viele Lieder, aber viele Variationen. Wir haben das Lied vom Maiglöckchen, das Glöckchen im Februar und noch viel häufiger das weihnachtliche Glöckchen und das in sehr vielen Interpretationen. Ich finde die Allzweckwaffe Heintje diesbezüglich toll, aber unser geschätzter Stammhörer Thorsten Bernauer würde sich ärgern und fragen, warum nimmt er denn nicht die Variation aus dem Nordwesten Polens? Na, hier ist sie.

aus der Fernsehbühne der Erinnerungen. Die Tschetschener Nachtigallen, Kling, Glöckchen, Klingelingeling, eine Aufnahme aus tiefen DDR-Fernsehzeiten. Und Tschetschen ist natürlich der polnische Name von Stettin. Tauschers Plattenkiste, die Kultserie auf dieser Welle, macht nun den Flug vom Dezember in den Februar. Mit nun, ich konnte nicht anders, Heintje.

Schneeglöckchen im Februar aus den frühen 70ern, Heintje. Und wer diese Kinderstimme mag, der mag sicher auch diese Stimme hier aus dem Norden.

auch übermorgen werden sie schweigen und ich fürchte auch übermorgen. Aber irgendwann sind sie hoffentlich laut zu hören. Die Glocken von St. Marien, das waren junge Hanseaten. Und im Finale dieser Runde klingen die Glocken tropisch. Sie klingen aus der Ferne, aus dem Westen, westlich der USA. Wir gehen, na, Sie hören es gleich, auf welche Inselgruppe wir gehen.

das Orchester der 101 Geigen, 101 Strings Orchestra, die Hawaiian Bells, also die Glocken von Hawaii. Für die, die aus dem Weihnachtsklang fliehen wollen nach Hawaii, ich kann Ihnen versprechen, meine Damen und Herren, oder auch drohen damit, die Weihnachtsglocken, die schlagen bis dahin und dafür sorgen wir hier. Wenn

Heinche im Jahr 1970 an der Seite der weltberühmten, legendären Dornkosaken. Das Lied von den Abendglocken im Original Wieczerny Dzwon. Tauschers Plattenkiste ist hier die Kultserie auf dieser Welle. Wir hängen es wieder mal an die Glocke. Bon.

Isarspatzen, wenn die Glocken hell erklingen. Diese Version hier offenbar aus Bayern wurde im Jahr 1960 aufgenommen. Vorhin sagte ich ja, wir hängen es an die Glocke. Das ist eine Redewendung. Sie werden sich zum Teil vielleicht daran erinnern können, hat man ab und zu gesagt, jetzt nicht mehr so häufig. Steht eben für etwas Auffälliges, kann auch mal übertrieben sein. Also es geht auf einen alten Brauch zurück, als damals noch Bekanntmachungen, öffentliche Rügen, drohende Gefahr mit eben einer Glocke verkündet wurden. Und ich verkünde nun, die Botschaft des Friedens zum Heiligen Fest. Ja, auf diese süßen Glocken haben Sie doch bestimmt schon gewartet, oder?

das Orchester Werner Drechsler mit dieser Version von Süßer die Glocken nie klingen. Ja, die Glocken sind so süß, sodass ich später nochmal drauf zurückgreifen muss. Ja, süße Glocken, hell klingende Glocken. Freuen Sie sich auf unser großes, lautes Geläut.

Jetzt darf ihn niemand stören beim Glocken hören. Also ich vermute, er ist mit anderen Glocken als den am Christbaum gerade beschäftigt. Die Prinzen waren dies aus dem Weihnachtsalbum des Jahres 1999. 10 Jahre zuvor erschien das Album mit dem Titel Von Herz zu Herz mit der Sängerin Bianca.

Ein Bom, aber nicht vergleichbar mit den kräftigen Abendglocken in Russland. Die Glocken von Stella Maria Bianca. Die nächsten Glocken werden vielleicht von einigen das Prädikat Schmalz bekommen. Sie schlagen halt ziemlich soft.

Andreas Hauf im Jahr 2012. Aber ab jetzt schlagen die Glocken in vertrautem Klang. Diese Glocken, die jetzt so süß durch den Äther schallen, sie sind so schön vom Klang her, vielleicht wie die Glocken der Kathedrale von Avignon. Denn es singt der Spatz dieser Stadt in der Provence. Bon plaisir.

0: kein Weihnachtskonzert ohne sie. Mireille Mathieu, Süßer die Glocken nie klingen. Ist keine musikalische Rarität, aber bei uns eine Variation mit Thema. Denn das hier, das ist Tauschers Plattenkiste, die Kultserie auf dieser Welle. Wir spielen dieses Lied jetzt in einer Aufnahme, auf die Sie auf anderen Stationen vergeblich warten würden. Tun Sie es nicht, bleiben Sie hier bei uns, denn Sie dürfen nun auch noch mal raten, wem diese Bass, diese Jazzstimme gehört.
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Ich habe sie nicht das erste Mal in dieser Sendung nach dieser Stimme gefragt, nach dem Liebling Kreuzberg. Es war natürlich Manfred Krug. Ja, das wohl bekannteste Glockenlied, das aber eben nur in den Dezemberwochen gespielt wird im Radio. Jetzt in einer Stimme, ja, die blieb diesem Sänger bis ins hohe Alter kraftvoll erhalten. Udo Jürgens.

0: süßer die Glocken nie klingen. Ja, Glocken können auch wichtige politische, gesellschaftliche Botschaften versenden. Gut 5 Jahre nach Ende des Zweiten Weltkrieges, am 24. Oktober 1950, wurde im Schöneberger Rathaus im Westteil Berlins die Freiheitsglocke eingeweiht. Es war ein Geschenk der Vereinigten Staaten mit einem Bekenntnis zur Freiheit auf allen Kontinenten. Damals war es der Tag der Vereinten Nationen. Das Ende der Berliner Blockade lag 1,5 Jahre zurück. Die USA kämpften gerade in Korea. Der Ost-West-Konflikt eskalierte. Kennt man auch aus der Neuzeit. An diesem 24. Oktober 1950 versammelte sich rund 500.000 Menschen vor dem Schöneberger Rathaus. Der regierende Bürgermeister Ernst Reuter sprach, er lobte die Hilfe der USA während der Zeit der Blockade und dann wurde sie feierlich übergeben, die Freiheitsglocke. Alle Sender der westlichen Welt übertrugen dies live, aber eben nur im RIAS, dem Rundfunk im amerikanischen Sektor Berlins, läutete die Glocke ab dann Sonntag für Sonntag.
1: Ich glaube an die Unantastbarkeit und an die Würde jedes einzelnen Menschen. Ich glaube, dass allen Menschen von Gott das gleiche Recht auf Freiheit gegeben wurde. Ich verspreche jedem Angriff auf die Freiheit und der Tyrannei Widerstand zu leisten, wo auch immer sie auftreten mögen.
0: Die Originalstimme zur Freiheitsglocke aus den frühen RIAS-Jahren. Die Glocke läutet zum Glück heute noch im Nationalen Hörfunk aus Berlin als eines von 2 Elementen des RIAS, die es überhaupt noch gibt. Neben eben dieser schönen Melodie.

Der Komponist Victor Young schrieb diese Musik für den gleichnamigen Film Around the World in 80 Days. Und in der Aufnahme des Orchesters Annunzio Mantovani war es die Eröffnungs- und auch Schlussmusik des damals noch legendären, klingenden Sonntagsreizes. Leider hat diese Glocke nicht nur einen Sprung inzwischen bekommen. Ja, bei uns werden weiterhin aber zum Glück schöne Glocken zu hören sein. Immer dann, wenn es Melodisches und Nostalgisches gibt. Gleiche Stelle, gleiche Welle, auf alle Fälle denn. Ciao, sagt der Alex, und wie immer, auf Weiterhören.

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Grundsätze. Wir wollen uns nicht mit Verstellungen kränken, wollen uns ohne Bedenken verschenken. Wollen mit Halben uns niemals begnügen, nie um zu schonen, einander belügen. Wollen enttäuscht sein, nie ängstlich verschweigen, Mängel und Fehler uns unbesorgt zeigen und uns doch fest zueinander bekennen, nie uns verlieren, so oft wir uns trennen, dass am Ende keiner Vertrauen bereut, so lang vereint, wie es den anderen freut. Helmut Preisler.

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3: Am Mikrofon begrüßt sie Lara Meiser und das sind unsere Schlagzeilen. Wettbewerb. Kunsthaus ruft zum Scherenschnitt auf. Hitzewelle. Getreideernte beginnt früher in Thüringen. Finanzhilfen. Wirtschaft erhält Unterstützung von Landesregierung. Und mehr Tote. Sommerhitze kostet 120 Menschen in Thüringen das Leben. Das Wetter. Heute ist es wechselnd bewölkt bei 26 Grad. Das Kunsthaus Mainburg lädt Kinder der Klassen 1 bis 4 zu einem Scherenschnitt-Wettbewerb ein. Anlass ist die Sonderausstellung Schnippschnapp, Kunst aus Papier geschnitten. Bis Ende Juli können die Kinder ihre Werke im Museum abgeben. Einzige Vorgabe, die Kunstwerke müssen aus Papier bestehen und mit der Schere gestaltet sein. Alle eingereichten Arbeiten werden während der Ausstellung gezeigt. Die besten Beiträge werden außerdem mit Preisen ausgezeichnet. Die Getreideernte in Thüringen hat in diesem Jahr rund 2 Wochen früher begonnen als üblich. Ursache ist die extreme Hitzewelle im Juni. Nach Angaben des Bauernverbands sind die ersten Tonnen Winter- und Braugerste bereits eingebracht. Mit den Erträgen dieser Sorten zeigen sich die Landwirte bislang zufrieden. Aus Sorge vor Feldbränden haben einige Agrarbetriebe ihre Erntemaschinen vorsorglich mit Wasserfässern ausgerüstet. Hoffnung macht jetzt der Regen nach der Hitze. Er könnte vor allem Mais und Zuckerrüben zugutekommen. Thüringen will den Strukturwandel in der Wirtschaft mit weiteren Finanzhilfen unterstützen. Wie Wirtschaftsministerin Colette Bossion, mittlerweile soll ein Fonds für Kapitalhilfen an Unternehmen um 10 Millionen Euro aufgestockt werden. Außerdem ist ein neuer Fonds geplant, der Betriebe unterstützt, wenn sie ihr Geschäftsmodell umstellen wollen. Bossion sagte, das Land setze sein wirtschaftliches Modernisierungsprogramm fort. Dazu gehörten auch weniger Bürokratie und einfachere Förderprogramme. Vor allem Autozulieferer hatten zuletzt mehr Unterstützung vom Land gefordert, unter anderem wegen der hohen Energiepreise. Die Sommerhitze hat in Thüringen nach Schätzungen des Robert-Koch-Instituts bislang rund 120 Menschen das Leben gekostet. Das sind etwa 3-mal so viele wie im gesamten vergangenen Jahr. Bundesweit geht das Robert-Koch-Institut bisher von mehr als 5.100 hitzebedingten Todesfällen aus. Nach Angaben des Instituts führte Hitze nur selten unmittelbar zum Tod, etwa durch einen Hitzschlag. In den meisten Fällen kommt sie mit bestehenden Erkrankungen zusammen, zum Beispiel mit Herz-, Kreislauf-, Lungen- oder Nierenkrankheiten. Und nun das Wetter für Nordhausen und den Südharz. Heute zeigt sich der Himmel wechselnd bis zeitweise stark bewölkt. Meist bleibt es aber trocken. Die Temperaturen steigen auf 24 bis 26 Grad. Im Harz werden 19 bis 23 Grad erreicht. Dazu weht ein schwacher Nordwestwind. In der kommenden Nacht ist es teils wolkig und weiterhin trocken. Die Temperaturen gehen auf 13 bis 10 Grad zurück. Der Wind bleibt schwach.
4: Ihr hört die Sendung, die so heißt, wie sie ist. Hier ist Neudeutsch, neue deutschsprachige Musik mit mir, dem Micha. Und damit ein ganz herzliches Willkommen an die Hörer von Tide Radio in Hamburg, vom Stadtradio Göttingen, von Radio Enno, vom Webradio Deutsch FM, eine Sprache, ganz viel Musik. Und allen anderen, die auf allen unterschiedlichen Kanälen dieser Sendung dann beiwohnen und zuhören. Ich freue mich, dass ihr dabei seid. Es ist die Sendung, die so heißt, wie sie ist, Neudeutsch, neue deutschsprachige Musik. Mein monatlicher Streifzug durch die deutschsprachige Musiklandschaft. Und ich möchte anfangen mit einer Österreicherin. Einsprecherin. Die kommt aus Salzburg, ist mittlerweile 27 Jahre alt. Angefangen hat alles mit ihrer Debütsingle zweimal damals im Alter von 20 Jahren. Gold, Platin und eine Musikkarriere, ja, die ja dementsprechend ihresgleichen sucht. Angefangen wollte sie eigentlich damals ja eigentlich mit Tanzen. Sie wollte Tänzerin werden und dann hat sie sich unglücklich verletzt und ist letztendlich dann beim Gesang und der Musik gelandet. Ja, nicht so schlecht an dieser Stelle. Und einen neuen Song, den hat sie auch, der heißt Einfach Nichts. Und damit liefert sie einen kraftvollen Sommerhit über Selbstfindung, Freiheit und das Gefühl, nach einem Breakup endlich wieder ganz bei sich selbst angekommen zu sein. Getragen von einer starken Popproduktion und eingängigen Hooks erzählt Mattea davon, niemanden mehr zu brauchen außer sich selbst. Und das geht mir in dieser Sendung genauso. Ich brauche nur euch, nur mich und einen Kaffee. Den hole ich mir jetzt und in der Zeit hört ihr rein in die neue Nummer von Mattea, die da heißt Einfach Nichts. Viel Spaß mit dieser Sendung.

Ich brauche einen Kaffee, den hatte ich aber gerade schon. Und Musik, richtig gute Musik hier von Mattea, gerade gehört den aktuellen Titel Einfach Nichts. Was eine schöne, ja, sommerliche Popnummer, und es wirkt so leicht und unbeschwert, und das ist für sie ja in Anführungsstrichen auch ein musikalischer Neustart. Nach einer kleinen, ja, Phase der Selbstfindung hat sie, glaube ich, jetzt so ihren Sound gefunden, wo man sagen kann, Mensch, Mattea, mach weiter, mehr davon, auf jeden Fall. Apropos mehr davon und weitermachen, hier in dieser Sendung, die so heißt, wie sie ist, Neudeutsch, neue deutschsprachige Musik, geht's jetzt weiter mit, ja, den beiden alten Schulfreunden, den alten Bekannten, den Jungs, die beiden, die sich kennengelernt haben, mit Finn und Tobi, die von Anfang an seit dieser Begegnung Musik machen, und jetzt haben sie eine neue Nummer raus. Es ist der Debütsingle Haus und Wald schon die zweite Nummer, die da heißt Weißes Papier, und Weißes Papier, die erzählt ja quasi die Geschichte, als Finn die Schule verlassen hat, in die Stadt gewechselt hat und alle Leute zurückgelassen hat, neu angefangen hat und niemand gekannt hat. Weißes Papier, also ein Blatt weißes Papier, neu beschriftet zu werden, neu bemalt zu werden, und da, wo dich keiner kennt, bist du plötzlich ganz du selbst. Es ist keine Metapher, das ist genau das, was passiert ist damals. Musikalisch fängt der Track eher ruhig an und wechselt dann in einen geilen Four-on-the-Floor-Mosh-Pit-Hook mit Tobis Rockgitarren und einer für, so heißt die Band, Luftlinie 270 überraschenden Synthi-Solo. Wir sind gespannt, was da auf uns zukommt. Jetzt Finn und Tobi, Luftlinie 270 mit der aktuellen Single Weißes Papier.

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1: Hi, ich bin Tasker und ihr hört gerade meinen neuen Song Langsam. Er handelt davon, sich immer gestresst zu fühlen, egal wie viel man macht. Vielen Dank fürs Zuhören und bis bald.
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Ich habe keinen Stress in der Brust, ich habe nur ein Herz für gute deutschsprachige Musik für euch da draußen, wenn ihr dieser Sendung zuhört und mit dabei seid, einmal im Monat, eine Stunde lang, mein ganz persönlicher monatlicher Streifzug durch die deutschsprachige Musiklandschaft. Alles gepackt in diese Sendung, die so heißt, wie sie ist, Neudeutsch, neue deutschsprachige Musik. Das gerade gehört, Musik von Tasca, langsam heißt diese Nummer und das verbindet Indie-Pop und Reggae zu einem ganz, ganz tanzbaren Soundtrack, der Generation übergreift und überreizt. Hä, was, wie, ja, egal. Ich lasse das mal so im Raum stehen. Ist auf jeden Fall eine Nummer, wo ich gesagt habe, der Kopf nickt und es passt ja auch in Richtung sommerliche Temperaturen. Apropos Sommer. 20 Jahre genau ist es her, dass der Song Wenn jetzt Sommer wäre von Pohlmann ein ganz neues Lebensgefühl erzeugte damals. Der Sunny Boy aus Ostwestfalen kam ungewohnt lässig in bester Jacke Jack Johnson-Manier daher und scheinbar leicht und fluffige Sommer hin, der bei genauem Hinhören allerdings schon den Kern Pohlmanns beinhaltet. Die Suche nach Wahrhaftigkeit machte dann die Radiostation der Republik glücklich und ihn selber auch, denn seitdem ging seine Musikkarriere ja steil bergauf. Und jetzt gibt's eine neue Nummer, die vereint Melancholie wie eine Anstecknadel oder aber die kraftvolle, fast Aggressivität eines Liedes, wenn man dann wieder aufsteht, nachdem man hingefallen ist. Die Rede ist von seiner aktuellen Nummer Fallrückzieher auf Kopfsteinpflaster und der widmet Pohlmann den Widersprüchen unserer Zeit und sucht nach den so wichtigen Brücken zwischen Anspruch und Möglichkeit. Ja, musikalisch klingt das Ganze dann, Achtung, genau so, jetzt kommt er, hier ist Pohlmann mit der ersten Nummer auf seinem kommenden Album Beweggründe. Die Nummer, die heißt Fallrückzieher auf Kopfsteinpflaster.

0: Er bleibt irgendwie leicht und unbeschwert. Pohlmann aus dem kommenden Album Beweggründe, die Nummer Fallrückzieher auf Kopfsteinpflaster. Hier gehört in der Sendung, die so heißt, wie sie ist, Neudeutsch, neue deutschsprachige Musik mit mir, dem Micha, mein ganz persönlicher monatlicher Streifzug durch die deutschsprachige Musiklandschaft. Jetzt geht's weiter mit Young Pep und ihm noch ja, Support Act für Kraftklub und dann ja quasi im Endeffekt schon mit eigener EP am Start. Die aktuelle Single, die heißt genauso wie die EP Laut sein immer. Und laut sein immer, das ist ein Song, der Haltung zeigt, ohne einfach Antworten liefern zu wollen. Und dabei richtet Young Pep den Blick auf Themen, die ihn persönlich beschäftigen. Zeilen wie, ja, ich bin noch nicht 18 und die Welt liegt schon in Trümmern. Sag mir, wer ist hier erwachsen und wer sind hier die Kinder? Oder, nein, ich gehe nicht an die Front, nicht für Merz und seine Jungs. Machen deutlich, wie sehr ihn die Entwicklungen seiner Zeit bewegen. Und statt wegzuschauen, stellt er Fragen, spricht Zweifel aus und fordert dazu auf, genau hinzusehen. Wir schauen jetzt auch genau hin auf sein musikalisches Machwerk, seine EP Laut sein immer und auch die dementsprechende Single-Auskopplung. Hier ist Young Pep aus Leipzig.
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1: Ist das noch Rap oder ist das schon Pop? Young Pep mit laut sein immer. Auf jeden Fall eine musikalische Botschaft von einem 17-Jährigen aus Leipzig, der gerade eben noch Vorband von Kraftklub war. Kann man mal machen, oder? Punkt. An dieser Stelle. Weiter geht's in der Sendung, die so heißt, wie sie ist, Neudeutsch, neue deutschsprachige Musik mit mir, nämlich ja mein ganz persönlicher monatlicher Streifzug durch die deutschsprachige Musiklandschaft mit Jan Böckmann wie hinter Glas. Und Jan Böckmann hat diese einzigartige raue Stimme mit diesem starken Gefühl und ja, er ist wieder da. Jan Böckmann startet mit der aktuellen Single wie hinter Glas durch in den Sommer und er beschreibt dabei die Magie, sich an der Schönheit eines Menschen nicht satt sehen zu können. Wie hinter Glas, zerbrechlich und schön. Die neue Single ist der Versuch, Worte für Emotionen zu finden, für die kaum eine Beschreibung angemessen scheint. Ja, was soll ich dazu sagen? Wir hören einfach mal rein. Hier ist Jan Böckmann mit Wie hinter Glas.
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Musik von Il Civetto, Lazy Tage, die vierte Nummer aus dem kommenden Album Träume aus Lava. Und dieser Song, der gießt das Gefühl unbeschwerter Sommernächte in einen flirrenden, tanzbaren Popsong und erzählt gleichzeitig von etwas, das viele Menschen kennen, dem Wunsch, einfach einmal nichts leisten zu müssen. Hinter den Kulissen einer vermeintlich naiven Liebe verbirgt sich eine stille Hymne gegen den allgegenwärtigen Optimierungsdruck. Wow. So ist es. Gerade eben gehört. Hier in der Sendung, die so heißt, wie sie ist, Neudeutsch, neue deutschsprachige Musik. Mein ganz persönlicher monatlicher Streifzug durch die deutschsprachige Musiklandschaft. Und jetzt geht es weiter mit Fritz. Und Fritz, der hat einen Song geschrieben, der heißt Einmal um die Welt mit dir. Und der hat gerade erst geschrieben, das Sommergefühl steckt noch frisch in jeder Zeile. Der Song lebt von dieser Sehnsucht, die einen manchmal einfach packt. Losfahren, immer weiter, noch mehr sehen und das unbedingt mit einer Person, mit der alles zum Abenteuer wird. Fritz zieht einen in diesen Reiserausch rein, konkret und bildhaft, bis man selbst nicht mehr zurück will. Und das Ganze begleitet von Gitarre, Bass, Schlagzeug, organisch, vollem Sound, purer guter Laune und dem nachdenklichen Mach nicht so. Und der Kollaboration mit Nachtdienst zeigt Fritz hier eine weitere Seite. Unbeschwert, leicht und mitreißend und trotzdem unverkennbar. Er ist halt Fritz. Fritz ist Fritz und bleibt halt so und hat auch diese Stimme, diese Indie-Rap-Stimme. Ich lasse das mal so stehen. Wir hören jetzt einfach mal rein. Hier ist Fritz mit der aktuellen sommerlichen Nummer Einmal um die Welt mit dir. Ich

Einmal um die Welt mit dir von Fritz gehört in dieser Sendung, die einmal im Monat stattfindet, durch mich, den Micha, und das ist mein ganz persönlicher monatlicher Streifzug durch die deutschsprachige Musiklandschaft. Und die Sendung, die heißt genau so, wie sie ist, Neudeutsch, neue deutschsprachige Musik, und weiter geht's hier mit Pamo und der legt gleich nächsten Hit nach. Die Nummer heißt "Es tut mir so leid", und so wird mit 3 U geschrieben, und er greift den Morgen nach einer verzechten Nacht auf, an die man sich nur so halb erinnern kann. Man weiß nicht, was mehr schmerzt, der Kopf, weil die Nachbarin staubsaugt, oder die Scham nach dem gestrigen Einbruch ins Freibad. Sicherheitshalber fügt Pamo den Song auf jeden Fall mal ein Sorry dazu. Hier ist also Pamo mit "Es tut mir so leid", geschrieben mit 3 U. Es tut

paar Moment. Es tut mir so leid. Hier in der Sendung, die so heißt, wie sie ist. Neudeutsch, neue deutschsprachige Musik. Mit mir, dem Micha, mein ganz persönlicher monatlicher Streifzug durch die deutschsprachige Musiklandschaft. Und endlich ist mal wieder eine Frau am Start mit So fühlt sich Glück an, beschreibt Fini Steinbeck das Gefühl, wenn ein einziger Moment plötzlich alles verändert. Leicht, ehrlich und nahbar erzählt der Song vom Bauchkribbeln innerer Freude und den kleinen Augenblicken, die auf das größte Glück bedeuten. Ein eingängiger Refrain, warme Gitarren-Sounds mit einem Hauch Country machen den Song zu einem gute Laune-Garant, der im Ohr, im Herz und in den Beinen kleben bleiben wird. Wir sind gespannt. Ich auf jeden Fall, denn hier ist Fini Steinbeck mit der aktuellen Nummer So fühlt sich Glück an.

0: Hi, hier ist Philipp Poisel. Ihr hört meine neue Single Schön. Und das Lied handelt davon, wie man sich neben jemandem richtig gut, schön und toll findet und sich freut, mit demjenigen unterwegs zu sein. Ich hoffe, das Lied gefällt euch und ich hoffe auch, wir sehen uns vielleicht auf einem meiner Konzerte im Sommer. Bis dahin, tschüss.
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Ja, ich keine Angst, ich bleibe zumindest noch bis zum Ende dieser Sendung. Es ist Neudeutsch, neue deutschsprachige Musik, die monatliche Streifzug-Sendung durch die deutschsprachige Musiklandschaft mit mir, dem ich und gerade eben gehört, Philipp Heusel, mit schön der aktuellen Nummer. Und ja, was soll ich sagen? Wir hatten jetzt in dieser Sendung Frauenquote ganz weit oben. Wir hatten Rock, wir hatten Pop, wir hatten Rap, wir hatten schöne Melodien. Und jetzt geht's dann weiter mit Alternative Rock. 1000 Teile aus Düsseldorf, die präsentieren ihre aktuelle Single, die heißt Lüg mich an, und in den neuen Song, da geht es um das Gefühl, dass jemand kennt, der dir einmal ganz nahe stand, plötzlich in einer ganz anderen Welt lebt, dass Gespräche immer wieder schwierig werden und ihr euch trotz aller gemeinsamen Erinnerungen immer weiter voneinander entfernt. Genau davon handelt Lüg mich an. Der Song erzählt von Missverständnissen, festgefahrenen Überzeugungen und dem Versuch, an einer Verbindung festzuhalten, die sich längst verändert hat. Wie das musikalisch klingt und umgesetzt wurde von den Düsseldorfern Alternative Rockern, das hören wir jetzt an. Es geht auf jeden Fall ja in den Nacken. Kann ich jetzt schon sagen, es wird geheadbanged, also von daher ab dafür. Hier sind 1000 Teile mit, Lügen mich an.

So klingt Alternative Rock aus Düsseldorf. Tausend Teile heißt die Band und Lüg mich an heißt der Song, den wir hier gerade eben gehört haben in der Sendung, die so heißt, wie sie ist. Neudeutsch, neue deutschsprachige Musik mit mir, der Micha, mein ganz persönlicher monatlicher Streifzug durch die deutschsprachige Musiklandschaft. Und jetzt geht's weiter mit Johnny Mahoro. Der hat einen neuen Track am Start, der heißt Manchmal und fängt damit den essentiellen Teil des Erwachsenwerdens ein. Manchmal kommt das Leben anders, als es eigentlich geplant war. Und es geht um den Übergang von der optimistischen Illusion, als junger Mensch alles zu wissen, zu der Erkenntnis, wie unvorhersehbar und komplex das Leben dann doch wirklich ist. Und das genau das, dass das Leben am Ende dann so wunderschön macht, denn selbst das Glück von oben ist nicht immer planbar und musikalisch bleibt Johnny seinem Stil treu, nahbar, ehrlich, modern produziert und mit einem wohltuenden Realismus, der die Höhen und Tiefen des Lebens einfängt. Ja, wie das musikalisch umgesetzt wurde und wie das klingt, das hören wir uns jetzt an. Hier ist Johnny Mahoro mit dem Song Manchmal.

Musik von Johnny Mahoro, manchmal heißt der Titel, den wir gerade eben gehört haben, hier in der Sendung, die so heißt, wie sie ist, Neudeutsch, neue deutschsprachige Musik. Mit mir, dem Micha, mein ganz persönlicher monatlicher Streifzug durch die deutschsprachige Musiklandschaft. Und wenn du nicht weißt, was du sonst schreiben sollst, dann schreibst du halt ein Liebeslied. Stimmt eigentlich, Liebe geht immer. Sie ist schließlich eine der 5,5 basalen Emotionen und es ist verdammt schwierig, keine Meinung zu ihr zu haben. Liebe ist immer entweder ganz, ganz toll oder so oder richtig doll, tolle Scheiße, meistens, weil sie fehlt

0: oder nicht so macht, wie sie soll. Liebe halt. Was also tun mit dieser einen Idee, die man seit einer Ewigkeit als Fußnote in den Notizen mit sich rumträgt, ja quasi einer Idee, ja, die sich immer entweder zu wenig oder zu viel anfühlt, zu klein oder zu groß, genau. Die Antwort in diesem Moment bieten uns Jupiter Jones, denn sie ist so simpel wie gewaltig, man macht einfach einen Song daraus und der ist genauso, ja, genauso wie die Liebe halt, denn wo diese Liebe hinfällt, ist ein Wortspiel auf ein Sprichwort, das uns meistens dann einfällt, wenn wir bei anderen nicht raffen, warum sie eigentlich sich so gern haben. Doch Jupiter Jones, die wissen das und deswegen sind sie jetzt auch mit dabei in dieser Sendung. Hier sind Jupiter Jones mit der musikalischen Affinität zu, wo diese Liebe hinfällt. Wir sind gespannt.
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1: Jupiter Jones, wo diese Liebe hinfällt, soll ein Krater sein. Und wenn ihr diese Sendung hört, dann wisst ihr, ihr seid genau richtig. Denn einmal im Monat ist das mein persönlicher Streifzug durch die deutschsprachige Musiklandschaft. Und jetzt geht's weiter mit Jazz. Mit Keine Sorgen, das ist die nächste Single. Da präsentiert er nicht nur den nächsten Song seiner aktuellen Kampagne, sondern kündigt auch gleichzeitig sein zweites Album an. Im Oktober 23. Oktober 2026 wird es soweit sein. Wir sind so schön verloren, wird es heißen. Und Keine Sorgen, das ist ein Song über eine Zeit, in der man sich permanent zwischen Alarmbereitschaft und Veränderung bewegt. Die Welt brennt an allen Ecken, die Nachrichten liefern täglich neue Gründe zur Beunruhigung und trotzdem geht der Alltag weiter. Man bestellt Kaffee, plant den Urlaub, scrollt durch den Feed. Keine Sorgen, erzählt von dieser merkwürdigen Gleichzeitigkeit. Dem Versuch, unbeschwert zu leben, während die Unsicherheit längst zum Grundrauschen geworden ist. Besser könnte ich es nicht ausdrücken, außer eine Sorge bleibt am Ende, wenn der Kaffee alle ist.
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0: Jazz mit Keine Sorgen. Dieser Song, der wächst zum Ende.
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3: Am Mikrofon begrüßt sie Lara Meiser und das sind unsere Schlagzeilen. Wettbewerb. Kunsthaus ruft zum Scherenschnitt auf. Hitzewelle. Getreideernte beginnt früher in Thüringen. Finanzhilfen. Wirtschaft erhält Unterstützung von Landesregierung. Und mehr Tote. Sommerhitze kostet 120 Menschen in Thüringen das Leben. Das Wetter. Heute ist es wechselnd bewölkt bei 26 Grad. Das Kunsthaus Mainburg lädt Kinder der Klassen 1 bis 4 zu einem Scherenschnitt-Wettbewerb ein. Anlass ist die Sonderausstellung Schnippschnapp, Kunst aus Papier geschnitten. Bis Ende Juli können die Kinder ihre Werke im Museum abgeben. Einzige Vorgabe, die Kunstwerke müssen aus Papier bestehen und mit der Schere gestaltet sein. Alle eingereichten Arbeiten werden während der Ausstellung gezeigt. Die besten Beiträge werden außerdem mit Preisen ausgezeichnet. Die Getreideernte in Thüringen hat in diesem Jahr rund 2 Wochen früher begonnen als üblich. Ursache ist die extreme Hitzewelle im Juni. Nach Angaben des Bauernverbands sind die ersten Tonnen Winter- und Braugerste bereits eingebracht. Mit den Erträgen dieser Sorten zeigen sich die Landwirte bislang zufrieden. Aus Sorge vor Feldbränden haben einige Agrarbetriebe ihre Erntemaschinen vorsorglich mit Wasserfässern ausgerüstet. Hoffnung macht jetzt der Regen nach der Hitze. Er könnte vor allem Mais und Zuckerrüben zugutekommen. Thüringen will den Strukturwandel in der Wirtschaft mit weiteren Finanzhilfen unterstützen. Wie Wirtschaftsministerin Colette Bossion, mittlerweile soll ein Fonds für Kapitalhilfen an Unternehmen um 10 Millionen Euro aufgestockt werden. Außerdem ist ein neuer Fonds geplant, der Betriebe unterstützt, wenn sie ihr Geschäftsmodell umstellen wollen. Bossion sagte, das Land setze sein wirtschaftliches Modernisierungsprogramm fort. Dazu gehörten auch weniger Bürokratie und einfachere Förderprogramme. Vor allem Autozulieferer hatten zuletzt mehr Unterstützung vom Land gefordert, unter anderem wegen der hohen Energiepreise. Die Sommerhitze hat in Thüringen nach Schätzungen des Robert-Koch-Instituts bislang rund 120 Menschen das Leben gekostet. Das sind etwa 3-mal so viele wie im gesamten vergangenen Jahr. Bundesweit geht das Robert-Koch-Institut bisher von mehr als 5.100 hitzebedingten Todesfällen aus. Nach Angaben des Instituts führte Hitze nur selten unmittelbar zum Tod, etwa durch einen Hitzschlag. In den meisten Fällen kommt sie mit bestehenden Erkrankungen zusammen, zum Beispiel mit Herz-, Kreislauf-, Lungen- oder Nierenkrankheiten. Und nun das Wetter für Nordhausen und den Südharz. Heute zeigt sich der Himmel wechselnd bis zeitweise stark bewölkt. Meist bleibt es aber trocken. Die Temperaturen steigen auf 24 bis 26 Grad. Im Harz werden 19 bis 23 Grad erreicht. Dazu weht ein schwacher Nordwestwind. In der kommenden Nacht ist es teils wolkig und weiterhin trocken. Die Temperaturen gehen auf 13 bis 10 Grad zurück. Der Wind bleibt schwach.

0: auf ein Wort. Der Wegweiser durch die deutsche Sprache. Heute
1: durch die Lappen gehen.
2: Wenn jemand eine gute Gelegenheit verpasst, so geht ihm etwas durch die Lappen, sagt man. Auch diese Redensart stammt aus der Sprache der Jäger. Um bei einer Treibjagd das Wild an der Flucht aus dem bejagten Gebiet zu hindern, wurden Stofflappen an Schnüren oder Drähten zwischen den Bäumen des Waldes aufgehängt, vor denen sich die Tiere fürchteten und deshalb zurückwichen. Manche Tiere überwanden aber in ihrer Angst dieses scheinbare Hindernis und gingen den Jägern durch die Lappen.
0: Viel Spaß beim Schreiben.
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2: Am Mikrofon begrüßt sie Lara Meiser und das sind unsere Schlagzeilen. Wettbewerb. Kunsthaus ruft zum Scherenschnitt auf. Hitzewelle. Getreideernte beginnt früher in Thüringen. Finanzhilfen. Wirtschaft erhält Unterstützung von Landesregierung. Und mehr Tote. Sommerhitze kostet 120 Menschen in Thüringen das Leben. Das Wetter. Heute ist es wechselnd bewölkt bei 26 Grad. Das Kunsthaus Mainburg lädt Kinder der Klassen 1 bis 4 zu einem Scherenschnitt-Wettbewerb ein. Anlass ist die Sonderausstellung Schnippschnapp, Kunst aus Papier geschnitten. Bis Ende Juli können die Kinder ihre Werke im Museum abgeben. Einzige Vorgabe, die Kunstwerke müssen aus Papier bestehen und mit der Schere gestaltet sein. Alle eingereichten Arbeiten werden während der Ausstellung gezeigt. Die besten Beiträge werden außerdem mit Preisen ausgezeichnet. Die Getreideernte in Thüringen hat in diesem Jahr rund 2 Wochen früher begonnen als üblich. Ursache ist die extreme Hitzewelle im Juni. Nach Angaben des Bauernverbands sind die ersten Tonnen Winter- und Braugerste bereits eingebracht. Mit den Erträgen dieser Sorten zeigen sich die Landwirte bislang zufrieden. Aus Sorge vor Feldbränden haben einige Agrarbetriebe ihre Erntemaschinen vorsorglich mit Wasserfässern ausgerüstet. Hoffnung macht jetzt der Regen nach der Hitze. Er könnte vor allem Mais und Zuckerrüben zugutekommen. Thüringen will den Strukturwandel in der Wirtschaft mit weiteren Finanzhilfen unterstützen. Wie Wirtschaftsministerin Colette Bossion, mittlerweile soll ein Fonds für Kapitalhilfen an Unternehmen um 10 Millionen Euro aufgestockt werden. Außerdem ist ein neuer Fonds geplant, der Betriebe unterstützt, wenn sie ihr Geschäftsmodell umstellen wollen. Bossion sagte, das Land setze sein wirtschaftliches Modernisierungsprogramm fort. Dazu gehörten auch weniger Bürokratie und einfachere Förderprogramme. Vor allem Autozulieferer hatten zuletzt mehr Unterstützung vom Land gefordert, unter anderem wegen der hohen Energiepreise. Die Sommerhitze hat in Thüringen nach Schätzungen des Robert-Koch-Instituts bislang rund 120 Menschen das Leben gekostet. Das sind etwa 3-mal so viele wie im gesamten vergangenen Jahr. Bundesweit geht das Robert-Koch-Institut bisher von mehr als 5.100 hitzebedingten Todesfällen aus. Nach Angaben des Instituts führte Hitze nur selten unmittelbar zum Tod, etwa durch einen Hitzschlag. In den meisten Fällen kommt sie mit bestehenden Erkrankungen zusammen, zum Beispiel mit Herz-, Kreislauf-, Lungen- oder Nierenkrankheiten. Und nun das Wetter für Nordhausen und den Südharz. Heute zeigt sich der Himmel wechselnd bis zeitweise stark bewölkt. Meist bleibt es aber trocken. Die Temperaturen steigen auf 24 bis 26 Grad. Im Harz werden 19 bis 23 Grad erreicht. Dazu weht ein schwacher Nordwestwind. In der kommenden Nacht ist es teils wolkig und weiterhin trocken. Die Temperaturen gehen auf 13 bis 10 Grad zurück. Der Wind bleibt schwach.

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1: Hier spricht Wolfgang Scholz von der Radio Enno Bürgerredaktion und ich habe mal wieder einen tollen Tipp für euch. Am 11.07. in Bleichrode auf dem Festplatz findet das dritte Rock am Schlösschen Festival statt. Das der härteren Gangart frönt. Vier Bands werden live zu sehen sein, unter anderem Deep Horizon, Pink Pool, Secret Enemy, Francis Society. Einlass ist ab 18 Uhr, Beginn 19 Uhr und wer schon 18 bis 19 Uhr erscheint, zahlt nur 8 Euro und sonst 12 Euro, ist in der heutigen Zeit natürlich auch ein Schnäppchen. Veranstalter ist der Verein Kultur für alle Südharz. Viel Spaß in Bleichrode.

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3: Am Mikrofon begrüßt sie Lara Meiser und das sind unsere Schlagzeilen. Wettbewerb. Kunsthaus ruft zum Scherenschnitt auf. Hitzewelle. Getreideernte beginnt früher in Thüringen. Finanzhilfen. Wirtschaft erhält Unterstützung von Landesregierung. Und mehr Tote. Sommerhitze kostet 120 Menschen in Thüringen das Leben. Das Wetter. Heute ist es wechselnd bewölkt bei 26 Grad. Das Kunsthaus Mainburg lädt Kinder der Klassen 1 bis 4 zu einem Scherenschnitt-Wettbewerb ein. Anlass ist die Sonderausstellung Schnippschnapp, Kunst aus Papier geschnitten. Bis Ende Juli können die Kinder ihre Werke im Museum abgeben. Einzige Vorgabe, die Kunstwerke müssen aus Papier bestehen und mit der Schere gestaltet sein. Alle eingereichten Arbeiten werden während der Ausstellung gezeigt. Die besten Beiträge werden außerdem mit Preisen ausgezeichnet. Die Getreideernte in Thüringen hat in diesem Jahr rund 2 Wochen früher begonnen als üblich. Ursache ist die extreme Hitzewelle im Juni. Nach Angaben des Bauernverbands sind die ersten Tonnen Winter- und Braugerste bereits eingebracht. Mit den Erträgen dieser Sorten zeigen sich die Landwirte bislang zufrieden. Aus Sorge vor Feldbränden haben einige Agrarbetriebe ihre Erntemaschinen vorsorglich mit Wasserfässern ausgerüstet. Hoffnung macht jetzt der Regen nach der Hitze. Er könnte vor allem Mais und Zuckerrüben zugutekommen. Thüringen will den Strukturwandel in der Wirtschaft mit weiteren Finanzhilfen unterstützen. Wie Wirtschaftsministerin Colette Bossion, mittlerweile soll ein Fonds für Kapitalhilfen an Unternehmen um 10 Millionen Euro aufgestockt werden. Außerdem ist ein neuer Fonds geplant, der Betriebe unterstützt, wenn sie ihr Geschäftsmodell umstellen wollen. Bossion sagte, das Land setze sein wirtschaftliches Modernisierungsprogramm fort. Dazu gehörten auch weniger Bürokratie und einfachere Förderprogramme. Vor allem Autozulieferer hatten zuletzt mehr Unterstützung vom Land gefordert, unter anderem wegen der hohen Energiepreise. Die Sommerhitze hat in Thüringen nach Schätzungen des Robert-Koch-Instituts bislang rund 120 Menschen das Leben gekostet. Das sind etwa 3-mal so viele wie im gesamten vergangenen Jahr. Bundesweit geht das Robert-Koch-Institut bisher von mehr als 5.100 hitzebedingten Todesfällen aus. Nach Angaben des Instituts führte Hitze nur selten unmittelbar zum Tod, etwa durch einen Hitzschlag. In den meisten Fällen kommt sie mit bestehenden Erkrankungen zusammen, zum Beispiel mit Herz-, Kreislauf-, Lungen- oder Nierenkrankheiten. Und nun das Wetter für Nordhausen und den Südharz. Heute zeigt sich der Himmel wechselnd bis zeitweise stark bewölkt. Meist bleibt es aber trocken. Die Temperaturen steigen auf 24 bis 26 Grad. Im Harz werden 19 bis 23 Grad erreicht. Dazu weht ein schwacher Nordwestwind. In der kommenden Nacht ist es teils wolkig und weiterhin trocken. Die Temperaturen gehen auf 13 bis 10 Grad zurück. Der Wind bleibt schwach.
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4: Heute heißt es wieder Country Time bei Radio SRB, Enno und OKJ. Die volle Ladung Country Music in dieser Stunde. Mein Name ist Axel Weber und auf geht's!

Jetzt geht es wieder um Western-Feeling und Country-Music. Es gibt einiges an Musik zu hören von Buck Owens, Little Texas und viele, viele andere. Wie immer natürlich auch viel Country-Music auf Deutsch von Truckstop, von Johnny Hill und anderen. Als nächstes Sherry Lee Lewis.

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Truckstop war wieder mal im Osten unterwegs. Sie werden ja auch dieses Jahr wieder in Thüringen sein. Zum Flugplatzfest in Nordhausen treten sie auf. Und zwar am Samstag, den 12. September, können wir sie da live erleben in Nordhausen. Machen wir jetzt hier weiter mit Musik von Brett Paisley. Er wurde 1972 in West Virginia geboren. Hier ist er für uns, Brett Paisley.

Dolly Parton, 1946 geboren, stammte sie aus einer sehr musikalischen Familie. Sie waren zu Hause 12 Kinder, sie war das vierte und sie machte nicht nur Country Music, auch Gospelmusik und hat auch zahlreiche Popalben veröffentlicht. Dolly Parton. Jetzt geht es weiter mit einem Musiker, der immer sehr lebensnahe Musik macht. Seine Lieder gehen immer stark in die Gefühle rein. Johnny Hill.

Nach Billy Cyrus geht's weiter mit Alan Jackson. Er hat sehr viele Gold- und Platin-Auszeichnungen erhalten, stammt aus Georgia und gehört zu den Superstars der nordamerikanischen Country-Music. Alan Jackson.

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1: Ihr hört die Country Time bei Radio SRB. Angeschlossen zur Sendung sind Radio Enno Nordhausen und OKJ Jena. Auch euch viel Spaß mit Country Music. Mein Name ist Axel Weber und hier kommt Tom Astor.

Martin Robbins in der Country Time. Country Musik aus Deutschland kommt auch aus Mecklenburg. Es gibt den Mecklenburger Cowboy Jan Tessin.

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1: Aus Mecklenburg, Jan Tessin, und auch der folgende Künstler ist bekannt für Country Music. Er lebte von 1929 bis 2006. Da verstarb er an einem Krebsleiden. Buck Owens.

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1: Jenny Hill, auch er ist dieses Jahr mit dabei, in Nordhausen live zu erleben, zum Flugplatzfest im September. Er tritt dort am 11. September auf, das ist am Freitag. Es ist ja dort viel zu erleben. Es geht um Trucks und Country Music in diesem Jahr in Nordhausen. Also am Freitag, den 11. September, Jenny Hill, am Samstag, den 12. September, Truckstop. Und am Sonntag, den 13. September, Linda Feller. Und hier ist Truckstop.

Truckstop live zu erleben in Thüringen im September zum Flugplatzfest, das im Zeichen von Trucks und Country Music steht. Ich wünsche euch schon mal viel Spaß dabei. Freitag geht's dann wie gesagt los mit Johnny Hill, Samstag Truckstop und Sonntag Linda Feller. Der Kartenvorverkauf ist schon gestartet. Es gibt eine Internetseite dazu, Trucker Treffen Nordhausen.

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3: Am Mikrofon begrüßt sie Lara Meiser und das sind unsere Schlagzeilen. Wettbewerb. Kunsthaus ruft zum Scherenschnitt auf. Hitzewelle. Getreideernte beginnt früher in Thüringen. Finanzhilfen. Wirtschaft erhält Unterstützung von Landesregierung. Und mehr Tote. Sommerhitze kostet 120 Menschen in Thüringen das Leben. Das Wetter. Heute ist es wechselnd bewölkt bei 26 Grad. Das Kunsthaus Mainburg lädt Kinder der Klassen 1 bis 4 zu einem Scherenschnitt-Wettbewerb ein. Anlass ist die Sonderausstellung Schnippschnapp, Kunst aus Papier geschnitten. Bis Ende Juli können die Kinder ihre Werke im Museum abgeben. Einzige Vorgabe, die Kunstwerke müssen aus Papier bestehen und mit der Schere gestaltet sein. Alle eingereichten Arbeiten werden während der Ausstellung gezeigt. Die besten Beiträge werden außerdem mit Preisen ausgezeichnet. Die Getreideernte in Thüringen hat in diesem Jahr rund 2 Wochen früher begonnen als üblich. Ursache ist die extreme Hitzewelle im Juni. Nach Angaben des Bauernverbands sind die ersten Tonnen Winter- und Braugerste bereits eingebracht. Mit den Erträgen dieser Sorten zeigen sich die Landwirte bislang zufrieden. Aus Sorge vor Feldbränden haben einige Agrarbetriebe ihre Erntemaschinen vorsorglich mit Wasserfässern ausgerüstet. Hoffnung macht jetzt der Regen nach der Hitze. Er könnte vor allem Mais und Zuckerrüben zugutekommen. Thüringen will den Strukturwandel in der Wirtschaft mit weiteren Finanzhilfen unterstützen. Wie Wirtschaftsministerin Colette Bossion, mittlerweile soll ein Fonds für Kapitalhilfen an Unternehmen um 10 Millionen Euro aufgestockt werden. Außerdem ist ein neuer Fonds geplant, der Betriebe unterstützt, wenn sie ihr Geschäftsmodell umstellen wollen. Bossion sagte, das Land setze sein wirtschaftliches Modernisierungsprogramm fort. Dazu gehörten auch weniger Bürokratie und einfachere Förderprogramme. Vor allem Autozulieferer hatten zuletzt mehr Unterstützung vom Land gefordert, unter anderem wegen der hohen Energiepreise. Die Sommerhitze hat in Thüringen nach Schätzungen des Robert-Koch-Instituts bislang rund 120 Menschen das Leben gekostet. Das sind etwa 3-mal so viele wie im gesamten vergangenen Jahr. Bundesweit geht das Robert-Koch-Institut bisher von mehr als 5.100 hitzebedingten Todesfällen aus. Nach Angaben des Instituts führte Hitze nur selten unmittelbar zum Tod, etwa durch einen Hitzschlag. In den meisten Fällen kommt sie mit bestehenden Erkrankungen zusammen, zum Beispiel mit Herz-, Kreislauf-, Lungen- oder Nierenkrankheiten. Und nun das Wetter für Nordhausen und den Südharz. Heute zeigt sich der Himmel wechselnd bis zeitweise stark bewölkt. Meist bleibt es aber trocken. Die Temperaturen steigen auf 24 bis 26 Grad. Im Harz werden 19 bis 23 Grad erreicht. Dazu weht ein schwacher Nordwestwind. In der kommenden Nacht ist es teils wolkig und weiterhin trocken. Die Temperaturen gehen auf 13 bis 10 Grad zurück. Der Wind bleibt schwach.

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1: Am Mikrofon begrüßt sie Lara Meiser und das sind unsere Schlagzeilen. Wettbewerb. Kunsthaus ruft zum Scherenschnitt auf. Hitzewelle. Getreideernte beginnt früher in Thüringen. Finanzhilfen. Wirtschaft erhält Unterstützung von Landesregierung. Und mehr Tote. Sommerhitze kostet 120 Menschen in Thüringen das Leben. Das Wetter. Heute ist es wechselnd bewölkt bei 26 Grad. Das Kunsthaus Mainburg lädt Kinder der Klassen 1 bis 4 zu einem Scherenschnitt-Wettbewerb ein. Anlass ist die Sonderausstellung Schnippschnapp, Kunst aus Papier geschnitten. Bis Ende Juli können die Kinder ihre Werke im Museum abgeben. Einzige Vorgabe, die Kunstwerke müssen aus Papier bestehen und mit der Schere gestaltet sein. Alle eingereichten Arbeiten werden während der Ausstellung gezeigt. Die besten Beiträge werden außerdem mit Preisen ausgezeichnet. Die Getreideernte in Thüringen hat in diesem Jahr rund 2 Wochen früher begonnen als üblich. Ursache ist die extreme Hitzewelle im Juni. Nach Angaben des Bauernverbands sind die ersten Tonnen Winter- und Braugerste bereits eingebracht. Mit den Erträgen dieser Sorten zeigen sich die Landwirte bislang zufrieden. Aus Sorge vor Feldbränden haben einige Agrarbetriebe ihre Erntemaschinen vorsorglich mit Wasserfässern ausgerüstet. Hoffnung macht jetzt der Regen nach der Hitze. Er könnte vor allem Mais und Zuckerrüben zugutekommen. Thüringen will den Strukturwandel in der Wirtschaft mit weiteren Finanzhilfen unterstützen. Wie Wirtschaftsministerin Colette Bossion, mittlerweile soll ein Fonds für Kapitalhilfen an Unternehmen um 10 Millionen Euro aufgestockt werden. Außerdem ist ein neuer Fonds geplant, der Betriebe unterstützt, wenn sie ihr Geschäftsmodell umstellen wollen. Bossion sagte, das Land setze sein wirtschaftliches Modernisierungsprogramm fort. Dazu gehörten auch weniger Bürokratie und einfachere Förderprogramme. Vor allem Autozulieferer hatten zuletzt mehr Unterstützung vom Land gefordert, unter anderem wegen der hohen Energiepreise. Die Sommerhitze hat in Thüringen nach Schätzungen des Robert-Koch-Instituts bislang rund 120 Menschen das Leben gekostet. Das sind etwa 3-mal so viele wie im gesamten vergangenen Jahr. Bundesweit geht das Robert-Koch-Institut bisher von mehr als 5.100 hitzebedingten Todesfällen aus. Nach Angaben des Instituts führte Hitze nur selten unmittelbar zum Tod, etwa durch einen Hitzschlag. In den meisten Fällen kommt sie mit bestehenden Erkrankungen zusammen, zum Beispiel mit Herz-, Kreislauf-, Lungen- oder Nierenkrankheiten. Und nun das Wetter für Nordhausen und den Südharz. Heute zeigt sich der Himmel wechselnd bis zeitweise stark bewölkt. Meist bleibt es aber trocken. Die Temperaturen steigen auf 24 bis 26 Grad. Im Harz werden 19 bis 23 Grad erreicht. Dazu weht ein schwacher Nordwestwind. In der kommenden Nacht ist es teils wolkig und weiterhin trocken. Die Temperaturen gehen auf 13 bis 10 Grad zurück. Der Wind bleibt schwach.

0: Lesetipps mit Monika Franz. Monika Franz vom Regionalsender Enno Nordhausen möchte Ihnen, liebe Hörerinnen und Hörer, wieder einmal neue Bücher vorstellen, die mir persönlich gut gefallen haben. Und ich beginne heute mit dem Buch »Ein ganzes Leben« von Robert Seethaler geschrieben. Das Buch mit seinen 185 Seiten wurde vom Wilhelm Goldmann Verlag München wunderbar, leicht lesbar 2016 in der 24. Auflage als Taschenbuch gedruckt. Robert Seethaler ist ein Schriftsteller sowie Drehbuchautor und 1966 geboren in Wien. Er schrieb schon mit großem Publikumserfolg die Romane »Der Trafikant«, »Das Leben« und »Der letzte Satz«. Dieses Buch, es hat mich von der ersten Seite an gefesselt und ich musste es sehr schnell durchlesen. Mit einer so wunderbaren geschilderten Geschichte über einen einfachen Menschen, der heranwächst in einfachsten Verhältnissen und mit dem Gefühl, ungeliebt zu sein. Denn er wurde als vierjähriges Kind aufgenommen in einer Familie, die ihn nur als Last betrachtete. Er hatte nur ein vages Gefühl einer liebevollen Herkunft, die blieb ihm erhalten. Er wuchs auf und wurde ein gestandener Hilfsknecht. Als junger Mann schließt er sich einer Arbeitsgruppe an, der eine der ersten Bergbahnen baut und mit der Elektrizität auch das Licht und den Lärm in das Tal bringt. Er verrichtet gewissenhaft seine Arbeit und er wird dafür geschätzt. Er begegnet seiner Marie, der Liebe seines Lebens. Ihre glückliche Zeit ist leider nur kurz miteinander. Doch für immer eingeschlossen in ihm bleibt Marie in seinem Inneren. Und als sein arbeitsreiches Leben fast zu Ende geht, da erscheint sie ihm wieder in Gedanken und hilft ihm, die letzten Wege zu gehen und sich zu erinnern, wie sein arbeitsreiches Leben gewesen war. Wie die Jahre gewesen sind, als er noch stark, leistungsfähig war. Was er doch schaffte, wie einfach er lebte und doch zufrieden mit dem Wenigen sein musste, was er sich selbst geschaffen hatte. Christine Westermann sagte Folgendes: Wer seiner Seele eine Freude machen will, der lese dieses Buch. Dem stimme ich voll und ganz zu, denn es berührte mich ebenfalls genauso. Nochmals den Titel des Buches »Ein ganzes Leben« von Robert Seethaler. Herzlichst, Ihre Monika Franz.
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1: Am Mikrofon begrüßt sie Lara Meiser und das sind unsere Schlagzeilen. Wettbewerb. Kunsthaus ruft zum Scherenschnitt auf. Hitzewelle. Getreideernte beginnt früher in Thüringen. Finanzhilfen. Wirtschaft erhält Unterstützung von Landesregierung. Und mehr Tote. Sommerhitze kostet 120 Menschen in Thüringen das Leben. Das Wetter. Heute ist es wechselnd bewölkt bei 26 Grad. Das Kunsthaus Mainburg lädt Kinder der Klassen 1 bis 4 zu einem Scherenschnitt-Wettbewerb ein. Anlass ist die Sonderausstellung Schnippschnapp, Kunst aus Papier geschnitten. Bis Ende Juli können die Kinder ihre Werke im Museum abgeben. Einzige Vorgabe, die Kunstwerke müssen aus Papier bestehen und mit der Schere gestaltet sein. Alle eingereichten Arbeiten werden während der Ausstellung gezeigt. Die besten Beiträge werden außerdem mit Preisen ausgezeichnet. Die Getreideernte in Thüringen hat in diesem Jahr rund 2 Wochen früher begonnen als üblich. Ursache ist die extreme Hitzewelle im Juni. Nach Angaben des Bauernverbands sind die ersten Tonnen Winter- und Braugerste bereits eingebracht. Mit den Erträgen dieser Sorten zeigen sich die Landwirte bislang zufrieden. Aus Sorge vor Feldbränden haben einige Agrarbetriebe ihre Erntemaschinen vorsorglich mit Wasserfässern ausgerüstet. Hoffnung macht jetzt der Regen nach der Hitze. Er könnte vor allem Mais und Zuckerrüben zugutekommen. Thüringen will den Strukturwandel in der Wirtschaft mit weiteren Finanzhilfen unterstützen. Wie Wirtschaftsministerin Colette Bossion, mittlerweile soll ein Fonds für Kapitalhilfen an Unternehmen um 10 Millionen Euro aufgestockt werden. Außerdem ist ein neuer Fonds geplant, der Betriebe unterstützt, wenn sie ihr Geschäftsmodell umstellen wollen. Bossion sagte, das Land setze sein wirtschaftliches Modernisierungsprogramm fort. Dazu gehörten auch weniger Bürokratie und einfachere Förderprogramme. Vor allem Autozulieferer hatten zuletzt mehr Unterstützung vom Land gefordert, unter anderem wegen der hohen Energiepreise. Die Sommerhitze hat in Thüringen nach Schätzungen des Robert-Koch-Instituts bislang rund 120 Menschen das Leben gekostet. Das sind etwa 3-mal so viele wie im gesamten vergangenen Jahr. Bundesweit geht das Robert-Koch-Institut bisher von mehr als 5.100 hitzebedingten Todesfällen aus. Nach Angaben des Instituts führte Hitze nur selten unmittelbar zum Tod, etwa durch einen Hitzschlag. In den meisten Fällen kommt sie mit bestehenden Erkrankungen zusammen, zum Beispiel mit Herz-, Kreislauf-, Lungen- oder Nierenkrankheiten. Und nun das Wetter für Nordhausen und den Südharz. Heute zeigt sich der Himmel wechselnd bis zeitweise stark bewölkt. Meist bleibt es aber trocken. Die Temperaturen steigen auf 24 bis 26 Grad. Im Harz werden 19 bis 23 Grad erreicht. Dazu weht ein schwacher Nordwestwind. In der kommenden Nacht ist es teils wolkig und weiterhin trocken. Die Temperaturen gehen auf 13 bis 10 Grad zurück. Der Wind bleibt schwach.
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3: So, hallo, hallo, Auguste Sandner hier. In Sondershausen entwickeln gerade junge Talente aus Polen und Deutschland ihre schauspielerischen, sängerischen und tänzerischen Fähigkeiten weiter.
2: Hallo, ich bin Martina Langberger, ich leite die Landesmusikakademie Sondershausen und habe vor ein paar Jahren mit Kollegen und Freunden zusammen dieses Musical Sommercamp ins Leben gerufen.
3: Es ist ein deutsch-polnisches Musical Camp. Wie seid ihr auf die Idee gekommen?
2: Der Kyffhäuser Kreis hat einen polnischen Partnerkreis und das war damals die Basis für diese Zusammenarbeit.
3: Worum geht's da und wer kann da mitmachen?
2: Hier für die Thüringer Seite ist es öffentlich ausgeschrieben und jede und jeder, der Lust hat, kann sich anmelden und ist dabei. Es ist mit 11 bis 19 Jahren tatsächlich eine relativ hohe Altersspanne, die aber auch von großem Vorteil ist innerhalb des Projektes.
3: Steht das Musical vorher fest oder erarbeiten Sie das selbst?
2: Nein, das wird in dieser ersten Woche komplett erarbeitet. Am Anfang steht ein Brainstorming zum Motto. Das diesjährige Motto ist Grenzen. Und aus diesen Ideen heraus entwickelt Paul Brown, der Regisseur, dann eine Story. Das deutsch-polnische Begegnungsprojekt als solches gibt es schon jetzt zum 10. Mal, aber erst seit 8 Jahren ist es ein Musical-Projekt. Und ja, ich hoffe, dass es auch nächstes Jahr weitergeht. Wir haben es auf jeden Fall in unserem Plan und werden entsprechend uns um Fördermittel bemühen.
3: Im Rahmen des deutsch-polnischen Musical Sommercamps geht es dieses Jahr bei der Stückentwicklung um das Thema Grenzen.
4: Ich bin Karolina Szymbara, ich bin Geigerin, ich unterrichte in Polen Geige in Musikschule und wir sind hier, ein Musical zu machen einfach. Das deutsch-polnische Musikprojekt im Rahmen des Jugendaustauschs unterstreicht die große Bedeutung kultureller Begegnungen für das Aufbau einer kulturellen gemeinsamen Europas eigentlich. Ja? Das ist sehr wichtig, dass wir sind hier zusammen. Die singen, die reden auf Deutsch, auf Polnisch, auch auf Englisch. Die machen zusammen Spiele, die singen, die tanzen. Und das ist sehr wichtig, dass diese Grenzen, ja, wie unsere Musical, die Grenzen sind, die sind nicht einfach, keine Grenzen.
3: Unter der Leitung der erfahrenen Coaches Daniela Thiele und Paul Graham Brown haben die Teilnehmerinnen und Teilnehmer gemeinsam an einem einzigartigen Musical gearbeitet. Neben naheliegenden Begriffen wie Länder, Freiheit, Mauer oder Überwinden brachten die Jugendlichen auch überraschende und tiefgründige Themen wie Scheidung, Tod, psychische Gesundheit oder sogar Reinkarnation ein. Aspekte, mit denen das Team um Regisseur Paul Graham Brown zunächst nicht gerechnet hatte. Welche Geschichte aus den genannten Schlagwörtern entstanden ist, können Sie bei der Abschlusspräsentation am 11. Juli erleben. Um 13 Uhr und um 17 Uhr findet die Abschlusspräsentation im Achteckhaus in Sondershausen statt.
5: Ja, mein Name ist Daniela Thiele und hier bei diesem Projekt mache ich vor allem die Choreografie und Staging und ja, ein bisschen die Leitung teilen wir uns alle gemeinsam.
3: Wie viele Jugendliche sind jetzt gerade dieses Jahr beteiligt?
5: Wir haben 38 Jugendliche im Alter zwischen 11 und 18 und es ist genau geteilt. Die Hälfte ist polnisch, die andere Hälfte ist deutsch.
3: Wie ist das? Ist es jedes Jahr eine neue Gruppe oder gibt es auch sozusagen WiederholungstäterInnen?
5: Wir haben ganz viele Wiederholungstäter, muss ich sagen. Was aber auch sehr schön ist, weil man merkt, dass die sich wirklich über die Jahre weiterentwickeln und sich immer mehr trauen. Und wir haben immer ein paar neue dabei, aber es ist auch wirklich so, dass die Jugendlichen lange dabei bleiben möchten und immer schon ganz traurig sind, wenn sie 18 werden, weil sie wissen, dann ist es langsam vorbei.
3: Was ist genau ganz konkret deine Aufgabe, beziehungsweise was machst du mit den Kindern und Jugendlichen?
5: Also ich studiere vor allem die Choreografien mit den Jugendlichen ein. Wir haben mehrere Tänze, die wir einstudieren. Manche von den Jugendlichen choreografieren auch einen Tanz mit mir zusammen und denken sich selber mit mir zusammen die Schritte aus. Und ansonsten habe ich eben auch mit dem Paul zusammen die Gesamtleitung. Das heißt, wenn szenisch irgendwas gestaged werden muss, irgendwas, dass es ein bisschen hübscher aussehen soll, dann bin ich sofort da und mache das.
3: Toll. Bühnenbild, gibt es das oder ist das meistens einfach eine freie Bühne?
5: Ja, Bühnenbild haben wir eigentlich nicht. Wir nutzen ein paar Kleinigkeiten, die wir hier so finden, aber wir müssen natürlich auch immer aufpassen, weil wir ja dann mit dem Projekt auch nach Polen gehen und da müssen dann ja dieselben Dinge vorhanden sein wie hier.
3: Am 12. Juli reisen die Jugendlichen dann schon weiter nach Polen, um ihr Stück auch in den Heimatorten der polnischen Teilnehmenden zu präsentieren. Das Musical Sommercamp in der Landesmusikakademie Sondershausen überwindet damit scheinbar sprachliche Grenzen, ganz dem Hauptthema entsprechend, und fördert Verbindung und Gemeinschaft. Sehen Sie sich gern das Ergebnis der gemeinsamen Arbeit an, am 11. Juli, 13 Uhr oder 17 Uhr im Achteckhaus in Sondershausen. Radio Enno wünscht den teilnehmenden Jugendlichen toi toi toi und viel Spaß.
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Einen wunderschönen guten Abend, herzlich willkommen. Da sind sie wieder, die Rock Classics. Im Monat Mai und im Monat Juni gab es ja die Sendung nicht. Dafür gab es Brok-Spezial-Extra-Ausgaben. Wir waren ja bei zwei Festivals zugegen und haben darüber berichtet. Tja, und da musste der Platz der Rock Classics weichen. Aber nichtsdestotrotz, heute ist es wieder soweit. Und es ist sogar eine ganz besondere Ausgabe, nämlich die 60. Jawohl, wie die Zeit vergeht. Wahnsinn. Schön, dass ihr wieder dabei seid. Zum Auftrag gab es mit Keep on Running zum einen einen Titel, den wir hier in der Sendung noch gar nicht gespielt haben, und zum anderen einen zeitlosen Beat-Klassiker der 60er Jahre. Ja, bei uns geht's gleich weiter mit einer Band, die ihr alle kennt, nämlich Toto. Aus dem Album Isolation hören wir gleich den Titelsong. Aber vorher möchte ich euch natürlich noch verraten, was es heute noch alles gibt. Wir haben natürlich wieder den Instrumental-Rock-Hit des Monats, den Amiga-Rock-Klassiker. Wir haben die Langrille und zur Feier des Tages hole ich es mal wieder heraus aus dem Archiv, nämlich das kleine Konzert. Lasst euch einfach überraschen und mal sehen, was mir rund um die 60 noch alles so einfällt. Ich wünsche euch gute Unterhaltung. Ich bin der Ingolf und jetzt geht's los. Hier sind Toto und Isolation.

Toto und Isolation. Ja, hier, 60. Sendung der Rock Classics. Und was haben wir nicht alles erlebt in diesen 60 Sendungen? Ja, unwahrscheinlich viel Musik gehört und wir haben auch den ein oder anderen Gast gehabt. Ja, und Lieblingssongs, die haben wir natürlich auch gespielt. Ihr wisst ja, eine meiner Lieblingsbands ist definitiv Jazz Rotal. Und das, was wäre so eine Jubiläumssendung, wenn ich nicht auch eine meiner Lieblingsbands hier spielen würde? 1987 kehrten Jazz Rotal mit dem Album Crest of a Nave eindrucksvoll zurück. Vorher gab es ja so ein paar stimmliche Probleme bei Ian Anderson. Gewissermaßen so wie bei mir hier. Ihr hört ja, ich bin auch so ein bisschen heiser. Ja, und der Opener Steel Monkey erzählt von den Männern, die hoch oben auf Stahlgerüsten Wolkenkratzer bauen. Also harte Arbeit zwischen Regen, Wind und natürlich auch schwindelerregenden Höhen. Mit druckvollen Gitarren und einem ungewöhnlich modernen Sound wurde der Titel zu einem der größten Radioerfolge der Band. Und deswegen auch heute bei uns hier Jazz Rotal mit Steel Monkey.

Jess Rotal und Steel Monkey, ihr seid bei den Rock Classics und heute so eine kleine Jubiläumssendung. Es ist nämlich die 60. Und wer von Anfang an dabei war, erinnert sich vielleicht, am 18.05.2021 lief hier die erste Sendung der Rock Classics, gewissermaßen eine Pilotsendung. Und der erste Titel, den ich hier an den Start brachte, der klang so.

So gingen die Rock Classics an den Start und am 28. November 2023 in einer Spezialsendung zum Thema Zeit gab es diese Band auch nochmal zu hören.

0: Ja, warum erzähle ich euch das alles? Wir erinnern uns, die deutsch-britische Rockband Lake wurde 1973 in Hamburg gegründet und entwickelte sich schnell zu einer der international erfolgreichsten deutschen Rockbands der 70er Jahre. Ja, und zu den prägendsten Musikern gehörten unter anderem Ian Cusick, Alex Conti und auch Detlef Petersen. Mit ihrem melodischen Rocksound, starken Harmonien und einer Mischung aus AOR, Classic Rock und West Coast Einflüssen erspielte sich die Band auch in den USA eine treue Fangemeinde. Und das Debütalbum erschien 1976 und verkaufte sich allein in Deutschland, das muss man sich mal überlegen, über 400.000 Mal. Lake tourten unter anderem damals mit Genesis, Bob Dylan und gehörten mehrfach zu den beliebtesten Rockbands Deutschlands. Und nun kommt's. 50 Jahre nach ihrem Debüt melden sie sich zurück, und zwar mit dem Album Four. Und das Ganze sehr eindrucksvoll. Die aktuelle Besetzung um Alex Conti, Detlef Petersen und Ian Cusick setzt dabei nicht auf Nostalgie, sondern auf frische, zeitgemäße Rocksongs. Das Album erschien am 5. Juni und zeigt eindrucksvoll, dass die Band auch heute noch voller Energie steckt. Und damit kommen wir zu einem der neuen Titel vom aktuellen Four-Album von Lake. Eine Band mit einer langen Geschichte, die auch nach 5 Jahrzehnten noch neue musikalische Wege beschreitet. Der Titel könnte dabei kaum passender heißen: The Road is Long. Hier sind Lake mit ihrem neuen Song. Viel Spaß.
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The Road is Long. Ein Stück aus dem aktuellen Album von Lake. Das Album heißt Four. Und wer Lake-Fan ist und vielleicht auch noch Sammler ist, es gibt eine tolle limitierte Doppel-CD. CD? Fragezeichen. Ja, es gibt noch diese Silberlinge und der eine oder andere Fan kauft sich die auch noch. Also es gibt eine limitierte Doppel-CD und da findet ihr auf der zweiten CD ein paar Live-Aufnahmen von Lake und auch ein paar unveröffentlichte Demos. Lohnt sich also für die Lake-Fans. Da wir ja im Mai keine Rock-Classics hören konnten, wie gesagt, weil wir dort die Prog-Spezial-Extrasendung eingefügt haben, gibt es natürlich noch einen ganz wichtigen Geburtstag hier nachzuholen, und zwar den von Bob Dylan. Er wurde ja am 24. Mai 85 Jahre alt. Das ist schon ein Ereignis, was wir heute auch noch würdigen müssen. Und da gibt es auch gleich ein paar interessante Fakten über ihn. Ihr kennt seinen bürgerlichen Namen, Robert Allen Zimmermann. Er gilt als einer der einflussreichsten Songwriter der Musikgeschichte. Er sorgte 65 für einen Skandal, als er beim Newport Folk Festival erstmals mit elektrischer Gitarre auftrat und damit traditionelle Folkfans schockierte. Ja, und 2016 erhielt er als erster Songwriter den Literatur-Nobelpreis für seine poetischen Texte. Und 1988 schon begann seine sogenannte Never-Ending-Tour, eine bis heute legendäre Konzertreihe mit tausenden Auftritten weltweit. 1988, also im gleichen Jahr, wurde er in die Rock'n'Roll Hall of Fame aufgenommen. Und heute hören wir von ihm Like a Rolling Stone, und das ist jetzt mal eine Live-Aufnahme aus dem Jahre 1974. Und wir wissen ja, dass viele Bob Dylan-Songs auch gecovert wurden. Und einer davon ist der, den wir dann gleich anschließend hören, nämlich All Along the Watchtower von Jimi Hendrix zum 85. von Bob Dylan.

für Bob Dylan zum 85. Like a Rolling Stone und All Along the Watchtower. Viele seiner Songs wurden ja gecovert und führten andere Künstler zu Ruhm und Ehren. Bevor ich zu einem tatsächlich aktuellen Geburtstag komme, nämlich zu einem Geburtstagskind von heute, möchte ich noch den Monat Juni so ein bisschen nachholen. Da gab es ja auch ein paar tolle Geburtstagskinder, zum Beispiel Susi Quattro oder Ian Hunter, Mick Box, Russ Ballard seien hier erwähnt, Brian Wilson, Ray Davis, Todd Rundgren, Glenn Hughes oder auch Mick Fleetwood. Ich möchte aber heute einen Künstler besonders erwähnen, der am 12. Juni Geburtstag gehabt hätte, nämlich John Wetton, ein britischer Sänger, Bassist und Songwriter, gehörte zu den prägendsten Persönlichkeiten des Progressive Rock. Seine Karriere führte ihn unter anderem zu King Crimson, UK, Uriah Heep und schließlich zur Band Echa. Mit seiner markanten Stimme und seinem melodischen Bassspiel prägte er zahlreiche Klassiker der Rockgeschichte. Er starb leider viel zu früh im Jahre 2017 an einer Krebserkrankung. Trotzdem heute in Gedenken an John Wetton natürlich ein Stück, was ihr alle kennt. Hier ist Echa mit Heat of the Moment.

Heat of the Moments für John Wetton. Im Übrigen ist dies zwar der bekannteste Hit von Asia, aber es gibt unwahrscheinlich viele Alben von der Band und unwahrscheinlich viele tolle Songs von Asia. Es lohnt sich also auch mal in so ein Album reinzuhören. Ja, kommen wir zu unserem Geburtstagskind von heute. 86 Jahre wird er alt und die Beatles-Fans wissen schon, was jetzt losgeht. Genau, Ringo Starr hat heute Geburtstag. Er ist ja geboren als Richard Stargay und stieß 1962 zu den Beatles und ersetzte damals den ursprünglichen Schlagzeuger Pete Best. Und sein Künstlername Ringo stammt übrigens von den vielen Ringen, die er damals trug. Er schrieb nur wenige Titel für die Beatles, erhielt aber einige Komponisten-Credits für zum Beispiel Don't Pass Me By oder Octopus's Garden. Nach der Beatles-Zeit startete er eine erfolgreiche Solo-Karriere, wie mit Hits zum Beispiel Photograph oder den wir jetzt hören, I Don't Come Easy. Hier ist zum Geburtstag von Ringo Starr, der Star persönlich. Wie gesagt, It Don't Come Easy. Herzlichen Glückwunsch zum 86.

0: It don't come easy, Mr. Ringo Starr. Möge er noch lange gesund bleiben und viele schöne Songs für diese Welt schreiben. Wir sind heute in der 60. Sendung der Rock Classics, was im Umkehrschluss bedeutet, dass wir heute auch den 60. Instrumental-Rock-Hit des Monats haben. Wahnsinn, der Jens hat mal geschrieben, er findet diese Instrumental-Rockets wirklich bemerkenswert, da er großer Instrumental-Hit-Fan ist, ja, da zähle ich mich auch dazu. Und dass es ja so unwahrscheinlich viele gibt, das ist ja unglaublich. Ja, lieber Jens, wir sind da noch lange nicht am Ende. Unser Instrumental-Rock-Hit des Monats Juli stammt heute von einem Musiker, der zu den größten Gitarristen Europas zählte. 1987 veröffentlichte Gary Moore auf seinem Album White Frontiers das nun folgende Instrumentalstück, nämlich The Loner. Ohne ein einziges gesungenes Wort entfaltet sich hier eine musikalische Reise voller Gefühl, Leidenschaft und natürlich auch Virtuosität. Ein Meisterwerk der Rockgitarre. Hier ist Gary Moore mit The Loner.
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passt gut zur heutigen 60. Sendung hier bei den Rock Classics. Long Live Rock mit The Who. Ja, lang soll der Rock leben. Bei meinen Recherchen zum Thema 60 ist mir auch ein interessanter Musiker über den Weg gelaufen, obwohl die Gesamtgeschichte von Jeff Healey auch sehr traurig ist. Er wäre in diesem Jahr 60 Jahre alt geworden. Obwohl er bereits als Kind sein Augenlicht verlor, entwickelte er eine einzigartige Spieltechnik und begeisterte Millionen von Fans auf der ganzen Welt. Sein größter Erfolg gelang ihm 1989 mit einer gefühlvollen Ballade, die bis heute zu den schönsten Liebesliedern des Classic Rock zählt und deswegen auch bei uns heute hier zu hören ist. Anlässlich seines 60. Geburtstags erinnern wir jetzt hier an einen großartigen Musiker, der leider viel zu früh von uns gegangen ist. Hier ist The Jeff Healey Band mit Angel Eyes.

0: Angel Eyes, wunderschön, The Jeff Healy Band hier bei den Rock Classics. 60. Sendung und zu diesem Anlass hat mir mein Musikfreund Henning eine wunderbare Platte mitgebracht. Und zwar war er bei einem Konzert in Köln und hat sich die Band Colosseum angeschaut. War immer sein großer Wunsch, den Chris Farlow nochmal live zu erleben. Und siehe da, er hat mir eine von den aktuellen Album Vinyl mitgebracht und original unterschreiben lassen, sodass jetzt auch Chris Farlows Originalunterschrift Einzug in mein Plattenregal gehalten hat. Großartiges Geschenk. An dieser Stelle nochmal vielen Dank. Ja, Colosseum gehören ja zu den Pionieren des Jazzrock und auch des Progressivrock, die 1968 gegründet wurden und zwar vom Schlagzeuger John Heisman, und die haben ja schon früh Blues, Rock, Jazz und auch Improvisation zu einem unverwechselbaren Sound verschmelzen lassen. Denken wir zum Beispiel an die Valentine Suite oder Daughter of Time oder auch Colosseum Live, ein Kultalbum. Das machte die Briten zu einer der erfolgreichsten Bands ihres Genres. Und nun ein aktuelles Album, 11, präsentiert die Band wieder mal in Hochform. Der Titel ist dabei Programm. 11 steht nämlich ganz und schlicht für Album Nummer 11 in der langen Geschichte von Colosseum. Und die aktuelle Besetzung vereint langjährige Colosseum-Mitglieder mit hochkarätischen Musikern. Sänger Chris Farlow, schon erwähnt, Gitarrist Clem Clemson und Bassist Mark Clark stehen seit Jahrzehnten für den klassischen Colosseum-Sound, und ergänzt werden sie durch Keyboarder Nick Steed, Saxophonistin Kim Nishikawara und den Schlagzeuger Malcolm Mortimer. Und musikalisch knüpft 11 an die großen Stärken der Band an. Blues, Jazzrock, Progressivrock und auch starke Melodien. Und besonders hervorgehoben wird die knapp 9-minütige English Garden Suite, die bewusst an das legendäre Werk Valentine Suite erinnert. Und dann gibt's noch viele Eigenkompositionen, aber auch Interpretationen eines, zum Beispiel Van Morrison Songs, Ain't Gonna Moon No More, oder auch Jack Bruce's Out Into the Field. Ja, und mehr als 5 Jahrzehnte nach ihrer Gründung beweisen Colosseum auch hier eindrucksvoll, dass ihre musikalische Reise noch lange nicht zu Ende ist. Und das neue Album verbindet die Tradition der Band mit frischen Ideen und viel Spielfreude. Und wir hören jetzt mal einen Titel daraus. Und was ich nicht vergessen will, das werdet ihr auch gleich hören: Chris Farlow ist inzwischen über 80 Jahre alt und klingt auf 11 immer noch erstaunlich kraftvoll. Und das macht natürlich das Album für viele Fans auch zu etwas ganz Besonderem. Hier sind sie, Colosseum, Ain't Gonna Moon No More.
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0: Kolosseum aus dem aktuellen Album 11 oder wie man in Neudeutsch sagt, 11. Jetzt kommen wir zu einem ganz interessanten Thema, nämlich zum Amiga-Rock-Klassiker des Monats. Und da kommen wir zur TBA-Kombo, die in letzter Zeit auch für Diskussion sorgt, weil viele Ostrock-Fans gar nicht wussten, dass es diese Band überhaupt gibt. Sie gehört zu den interessantesten und zugleich lange Zeit unbekannten Kapiteln der DDR-Rock-Geschichte. Selbst ich, der enthusiastische Amiga-Schallplattensammler war, habe von dieser Band bis dato nichts gehört. TBA, das stand für Transportbataillon, und diese Band entstand in den 60er Jahren innerhalb der Nationalen Volksarmee in Torgelow. Wer da oben gedient hat, weiß, Land der drei Meere, Sandmeer, Kiefernmeer, nichts mehr, haben wir immer gesagt. Ja, und diese Band bestand überwiegend aus wehrdienstleistenden Musikern, die während ihres Armeedienstes gemeinsam musizierten. Und da die Besetzung ja durch die Einberufung ständig wechselte, spielten im Laufe der Jahre zahlreiche spätere DDR-Rockgrößen in der Band. Genannt seien da unter anderem Hans-Joachim Neumann, der später ja Sänger bei Karat war und auch auf dem ersten Karat-Album zu hören ist. Später gründete er dann Neumis Rockzirkus. Achim Menzel, den man eigentlich nur hier von der Volksmusik kennt, war ein begnadeter Rockmusiker. Uwe Peschke und Heinz-Jürgen Gotte Gottschalk, natürlich bestens bekannt von anderen Projekten und auch Solo. Ja, und obwohl die Band ursprünglich zur Unterhaltung bei Armee- und Offiziersveranstaltungen gedacht war, entstanden auch eigene Rocktitel. Und Du bist eine Blume, ein Titel, den wir jetzt hören werden, der erschien tatsächlich 1972 auf der Amiga-Sampler-Serie Hallo und da auf Folge 3. Und alle anderen Aufnahmen verschwanden jahrzehntelang in den Archiven des DDR-Rundfunks und wurden erst vor kurzem wiederentdeckt. Und zwar von Jens-Uwe Berndt beim Label Rockfilm. Den hatten wir ja auch schon mal hier bei den Rock Classics zu Gast. Und er hat die Aufnahmen ausgegraben und wieder für die Öffentlichkeit zugänglich gemacht. Superschön geremastert. Ja, das der Wermutstropfen bei der TBA-Kombo-Platte ist. Es ist nur eine Seite bespielt. Auf der Rückseite befindet sich ja eine Gravur, sicherlich für Sammler hochinteressant. Muss jeder für sich selber entscheiden. Wir hören jetzt hier die TBA-Kombo. Du bist eine Blume.
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TBR-Kombo, du bist eine Blume. Ja, schon interessant, was damals zu dieser Zeit hier schon produziert wurde. Also wirklich fantastisch. Wer die Platte haben will, ich möchte es nochmal vielleicht an dieser Stelle sagen, rockfilm.com, also Rockfilm mit Doppel-K, R-O-K-K-F-I-L-M.com. Da kommt ihr auf den Rockfilm-Shop und da gibt es natürlich auch noch hochinteressante andere Plattenraritäten, die Jens Uwe Berndt da mit seinem Team ausgegraben hat. 60. Sendung heute hier bei den Rock Classics und da wird es Zeit, dass ich vielleicht auch mal das Thema Radio hier so ein bisschen mit in die Sendung aufnehme. Und dazu gibt es jetzt zwei Stücke, zum einen von Rush, The Spirit of Radio, und da hat Neil Peart, der ehemalige Schlagzeuger, der leider nicht mehr lebt, einen Text geschrieben zu einer Zeit, als sich viele Radiosender schon Ende der 70er Jahre von abwechslungsreichen Programmen verabschiedet haben und stattdessen immer stärker auf Formatradio, Werbeeinnahmen und enge Playlists setzten, und Rush bedauerten damals schon, dass dabei musikalische Vielfalt und Entdeckung verloren ging. Ja, brauchen wir ja nur in die heutige Zeit und Radiolandschaft zu schauen. Da wird es einem schon gruselig. Ja, besonders treffend sind dann so Zeilen über Glittering Prices und Endless Compromises. Also sie beschreiben, wie wirtschaftliche Interessen und Quoten zunehmend wichtiger wurden als die Musik selbst. Dennoch endet das Lied nicht pessimistisch, sondern mit der Botschaft, dass die eigentliche Kraft des Radios, Menschen mit Musik zu begeistern und zu verbinden, erhalten bleiben sollte. Das sehe ich auch so. Ja, und danach gibt's einen Song, der heißt On the Radio von Cheap Trick und stammt aus dem Jahre 1978. Und hier geht's im Kern darum, wie das Radio Menschen mit Musik verbindet. Und der Erzähler beschreibt die Freude, einen Lieblingssong im Radio zu hören und wie das Radio Träume wecken, Erinnerungen schaffen und den Alltag begleiten kann. Anders als bei Rush, die ja hier bei Spirit of Radio die Kommerzialisierung des Mediums kritisieren, steht bei Cheap Trick vor allem die Begeisterung für Rockmusik und das Radio als deren Vermittler im Vordergrund. Na gut, dann vermittle ich euch jetzt mal zwei schöne Songs. Hier sind Rush und Cheap Trick.

on the radio. Und genau da seid ihr auch. Ihr seid hier beim Wartburger Radio 96,5 und ihr hört die Rock Classics. Und das ist die 60. Sendung. Wahnsinn. Ich habe jetzt mal noch einen Titel herausgegriffen und zwar aus meiner Sendung vom 5.10.2021. Und damit verbindet sich auch eine wirklich schöne Geschichte. Wir haben damals zu DDR-Zeiten ja immer mal so Werkstätten der Unterhaltungskunst und der Diskotheker besucht und sind da auch selber aufgetreten. Und einer davon fand in Suhl statt. Und war ja damals alles gar nicht so einfach, hin und her zu kommen. Also übernachteten wir bei einem hiesigen DJ aus Suhl, der damals schon technisch sehr modern aufgestellt war. Und er hat damals nicht den Wecker gestellt, sondern seine Anlage eingerichtet. Und siehe da, irgendwann klingelte eben nicht der Wecker, sondern die Anlage ging an. Und da kam ein Song, der sich damals für mich so eingeprägt hat, dass er auch heute noch zu meinen wirklich großartigen Lieblingssongs gehört. Und den hören wir jetzt. Manfred Mann's Earth Band mit dem Stück Lies, All Through the 80s aus dem Album Chance. Viel Vergnügen.

0: Als uns damals Corona ereilte und keine Konzerte stattfanden, kam ich auf die Idee, hier das kleine Konzert in die Sendung zu integrieren. Das hatte sich dann auch ziemlich festgesetzt, kam ganz, ganz oft in fast jeder Sendung dieses kleine Konzert. Dann habe ich das wieder einschlafen lassen. Aber ich habe gedacht, heute zur 60. Sendung könnte man durchaus diese Rubrik mal wieder beleben. Und so habe ich mir gedacht, spiele ich euch drei Live-Aufnahmen, die Freude machen. Rocking All Over the World von Status Quo wird zu hören sein. Free mit All Right Now. Und jetzt, wo die Ferien bald beginnen, freuen sich bestimmt auch die Schüler über Schools Out von Alice Cooper. Ich wünsche euch gute Unterhaltung hier beim kleinen Konzert.
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0: Das kleine Konzert heute Abend hier wieder mal zur 60. Sendung der Rock Classics. Und die ist auch schon wieder fast zu Ende. Gibt natürlich noch eine Rubrik, aber vorher möchte ich mich bei euch bedanken fürs Zuhören, fürs Dabeisein. Ich hoffe, es hat euch ein bisschen Freude gemacht. Wer einmal schreiben möchte, Hinweise, Kritiken, Konzertveranstaltungshinweise und so weiter und so fort, bitte an rockclassics@gmx.net. Wir hören uns wieder, wenn ihr wollt, am 21. Juli mit Brook Spezial, dann meine Gäste, die Band Orange Utan und die Band Naria. Die Rock Classics gibt's wieder am 4. August und dann bin ich direkt bei der Melanie in Waffenrot. Da findet nämlich bald das Woodstock Forever Festival statt und wir wollen vorher schon mal drüber reden und auch mal schauen, wer da in diesem Jahr alles so spielt. Das wird also eine interessante Sendung. Und jetzt, liebe Freunde des gepflegten Abends, unsere letzte Rubrik.
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0: Eine Rubrik, die uns unbedingt erhalten bleiben wird. Für unsere heutige Langrille gehen wir zurück in das Jahr 1976. Led Zeppelin befanden sich damals in einer schwierigen Zeit, doch aus dieser Phase entstand eines ihrer beeindruckendsten Werke. Über 10 Minuten voller Energie, virtuoser Gitarrenarbeit und eines unerbittlichen Rhythmus. Ein Titel, den viele Fans zu den größten Momenten der Band zählen. Lehnt euch also zurück und genießt ein Meisterwerk des epischen Hardrock. Led Zeppelin mit Achilles' Last Stand. Und ich sage, bleibt uns gut gewogen. Herzliche Grüße, euer Ingolf.

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1: Hallo, hallo, hallo, ihr hört Handmade, das Musikmagazin mit mir, Annika, und Grüße gehen raus an alle ZuhörerInnen an den Radios in Erfurt, Weimar, Jena, Nordhausen, Saalfeld, Rudolstadt, Eisenach und Ilmenau und natürlich an alle am Livestream im kompletten Freistaat. Am Radio machen liebe ich es besonders, Menschen zu treffen, die ihre Musik mit genauso viel Leidenschaft machen. Als sich meine heutigen Gäste die Band Oscars Mom 2019 gründeten, ahnte noch niemand, dass schon im Jahr darauf mit Corona das Bandleben mit Live-Auftritten ein vorläufiges Ende hat. Davon haben sie sich aber nicht entmutigen lassen und haben 2020 sogar den Thüringen Grammy in der Kategorie Bester Song gewonnen. Nach einer Tour durch Deutschland und Polen kam erstmal eine Pause, aus der sie sich in diesem Jahr mit teilweise neuer Besetzung zurückmelden. Wer sie sind, was für Musik sie machen und was sie immer dabei haben, hören wir gleich. Vorher gibt's ihre erste neue Single aus diesem Jahr. Hier sind Oscars Mom mit Marina.

0: Ihr hört Handmade, das Musikmagazin. Ich bin Annika und bei mir am Telefon sind jetzt Lisa und Vincent von Oscars Mom. Schön, dass ihr da seid.
1: Hallo, schön, dass wir da sind.
2: Danke, dass wir da sein dürfen.
0: Oscars Mom besteht aus dir, Lena, der Sängerin, und so ein bisschen Gitarre und Keys spielst du auch. Vincent ist am Bass. Wen wir heute nicht mit vom Mikro haben, sind Robert an der Gitarre und Sebastian von den Drums. Da ist gar kein Oscar dabei. Woher kommt der Name Oscars Mom?
1: Ja, das ist eigentlich eine ganz lange Geschichte und es gibt es ja schon eine Weile. Und damals, als wir gestartet haben, waren wir noch zu zweit und hatten überlegt, was können wir nehmen, was irgendwie so ein bisschen Indie klingt, was im Kopf bleibt, wo die Leute vielleicht auch mal nachfragen, wo kommt das her? Mhm. Und das ist eigentlich so eine simple Geschichte. Meine Schwester hatte mal in unsere Familiengruppe geschrieben, wir brauchen mich nicht von der Schule abholen, Oscars Mom nimmt mich mit. Und dann habe ich gedacht, das ist der mega gute Bandname. Und habe es dann damals so meinen Bandkollegen gezeigt und er fand es auch voll gut. Und ja, also die Person, mit der ich es gegründet habe, gibt es leider nicht mehr bei Oscars Mom, aber bisher fanden es andere, glaube ich, ganz cool, oder?
2: Ja, ein bisschen entwickelt sich die Story ja auch ein bisschen weiter mit Oscars Mom, weil wir lernen ja alle in unserem Laufe des Lebens so einen Oscar kennen und jeder kennt einen Oscar und das ist irgendwie relatable und deswegen gibt es immer auch noch, es gibt auch mal neue Oscars.
1: Ja, stimmt.
2: Grüß gehen raus an Oscar.
0: Weiß denn Oscars Mom auch, dass sie dafür die Namensgeberin war?
1: Ja, die weiß das. Ich hatte das Thema schon öfter mal mit ihr, aber ich glaube, sie hat noch nicht so den richtigen Bezug dazu. Weil die kommt ja aus meinem kleinen Dorf in Brandenburg, wo ich aufgewachsen bin. Und jetzt dieses Wochenende, witzigerweise, spielen wir auf dem Dorffest dort. Das erste Mal, meine Eltern hatten das angefragt und wir fanden das ganz lustig. Und da wird ja Oscars Mom auch im Publikum sein. Vielleicht wird sie dann auch mal so ein bisschen mehr Bezug dazu bekommen, dass sie eigentlich Namensgeberin ist.
0: Was für ein Full-Circle-Moment für euch.
1: Ja, jeden Fall.
0: Sehr cool. Eure erste EP hieß auch Who the Fuck Knows Oscars Mom. Okay, jetzt kennen wir die Geschichte dazu. Aber wer euch noch nicht kennt und eure Musik, du hast es gerade schon angedeutet, ihr wolltet gerne Indie klingen. Wie klingt denn Oscars Mom? Wie würdet ihr euren Sound selber beschreiben?
1: Ja, wir sagen immer so grob Indie Alternative Rock, um es mal zusammenzufassen. Ganz am Anfang mit Sun haben viele so diesen Grunge-Charakter gesehen. Ich glaube, davon haben wir uns so vielleicht so ein bisschen verabschiedet. Mittlerweile vielleicht geht es eher so in Richtung Early Wolf Alice, bisschen Paramore of Indie. Das ist so ein bisschen dieses, ich manchmal versuche reinzumixen, aber ist so irgendwie noch ein Stil, wo wir gut reinpassen.
2: Ja, Alternative ist so wie Richtung, wie viele sind sagen, wie die Talent vielleicht so ein bisschen die Richtung.
1: Ja, dann aber auch auf Indie mit Synthies so ein bisschen.
2: Indie mit
0: Synthies, ja. Vielleicht muss es ja auch gar nicht in eine Schublade passen. Also vielleicht passt es ja. Ja, genau. Ihr habt euch 2019 gegründet, 2022 eure erste EP rausgebracht und wart auf Tour. Danach gab es erstmal eine musikalische Pause und 2026 seid ihr zurück. Warum ist jetzt der richtige Zeitpunkt, wieder anzufangen?
1: Ja, also tatsächlich war es so, wir hatten ja 2022 ein total aufregendes Jahr mit Tour und Initiative Musik, Förderung, Popstipendium, dann auch diversen Menschen, Firmen, die da irgendwie mit dranhängen, dass wir das mit vermarkten, dass wir dann auch mit den Musikvideos drehen, dass wir im Studio alles noch fertig machen. Das Booking und so weiter. Also ich glaube, jede Band kennt das. Es ist einfach anstrengend. Es ist so ein Fulltime-Job. Die Musik ist dann gar nicht mehr so das Hauptaugenmerk eigentlich, sondern nur, wenn man halt dann auf der Bühne steht. Und das war super anstrengend. Und wir haben danach so die Hälfte der Band verloren einfach. Und da haben Robert und ich damals, waren dann auch erstmal so ein bisschen frustriert und fertig, dass wir dann gesagt haben, wir machen jetzt erstmal eine Pause. Hatten dann aber zwischendrin mal einen Drummer gefunden, der dann aber leider auch wieder ausgestiegen ist. Und dann haben wir uns gesagt, jetzt nehmen wir uns wirklich richtig Zeit, einfach Leute zu finden, die zu uns passen, dass wir sagen, so, wir wollen vielleicht nicht mehr so hoch hinaus wie 2022, aber wir wollen Menschen haben, mit denen wir einfach gut klarkommen, die einfach Bock haben, die so ein bisschen angekommen einfach auch sind, die auch vielleicht um Erfurt herum leben und auch leben, also weiterhin leben wollen. Ja, und dann haben wir Basti erst gefunden und später Vincent. Vincent und ich kannten uns schon. Ich wusste aber nicht, dass Vincent auch Bass spielt. Ich glaube, du hast vorher auch gar nicht Bass gespielt.
2: Also tatsächlich habe ich vorher nicht Bass gespielt. Ich habe bis dato nur Gitarre und Dudelsack gespielt. Und also E-Gitarre und Dudelsack, aber auch normale Gitarre, also Akustikgitarre. Und ich habe dann irgendwie auf die Nachricht reagiert, als Oskars Mom dann damals einen Basser gesucht hat, habe ich dann einfach reagiert, ja, ich spiele zwar Gitarre, aber der Sprung zum Bass ist ja nicht so weit. Deswegen habe ich mich dann kurzfristig dazu entschieden, dann doch noch Bass zu lernen, mir noch einen Bass besorgt. Und kurzfristig zur Probe habe ich mir noch von einem Freund damals einen Bass ausgeliehen, ganz eilig. Und dann hat es dann alles gut geklappt, dann habe ich mir noch einen eigenen Bass gekauft.
0: Und da hast du auch nicht bereut?
2: Noch nicht, nee, bereut habe ich noch gar nichts.
1: Nee, aber es hat einfach gut gepasst. Also Vincent und ich kannten uns vorher auch schon. Dann war es für mich natürlich auch nochmal so ein bisschen mehr bequemer, einfach auch, okay, ich kenne die Person, ich kann die einschätzen, es kann auch wirklich klappen. Basti ist einfach auch so ein ganz toller Mensch, den wir jetzt an den Drums haben. Das hat wirklich, ich glaube auch jetzt, diese Bandkonstellation passt sehr, sehr gut einfach. Sind einfach alles super liebe Menschen und die haben Bock, ja. Und Vincent, keine Ahnung, er konnte plötzlich Bass spielen. aber er spielt jetzt auch ab und zu mal Dudelsack auch bei uns. Das haben wir jetzt schon mal bei den Akustik-Sets versucht. Da haben wir mal eins bis uns mit Dudelsack gespielt. Das war auch lustig.
0: Wie cool. Aber wie passt das dann in die Schublade Indie Alternative Rock?
1: Ja, die gibt es dann ja nicht mehr.
2: Ist dann ein bisschen weit ausgeöffnet, glaube ich.
1: Ja, man braucht ja so ein bisschen auch was, was vielleicht einen abhebt. Das wäre auch
0: gut. Auf jeden Fall. Und Dudelsack ist ja auch so ein schönes Instrument.
2: Also, ja, also es kommt drauf an, in welchem Ohr, aber prinzipiell ist es.
1: Es
2: darf auf jeden Fall nicht zu nah am Ohr sein, aber ich denke mal, in der Aufnahme klingt es dann am Ende gut.
1: Ja, ist cool. Also auf den, bei den Live-Auftritten war es auch einfach immer der Banger für alle. Also es
2: kam richtig gut an.
1: Es kam mega gut an. Ja, voll.
0: Cool. Was waren denn so eure Bedenken, als ihr euch jetzt wieder dafür entschieden habt, Musik zu machen, neue Songs zu schreiben und zu veröffentlichen? Und worauf habt ihr euch auch am meisten gefreut?
1: Also Bedenken vielleicht. Also ich hatte, glaube ich, gar nicht so viel Angst, dass die Band jetzt nicht so funktioniert. Dass sie sich sofort wieder auflöst, weil wir auch gesagt haben, wir gehen irgendwie erstmal einen Schritt zurück und machen ein bisschen entspannter. Mhm. Und dann ist es ja aber auch so, dass mittlerweile jetzt, und die Band gibt es jetzt, glaube ich, irgendwie 7, 8 Jahre, und unsere Leben haben sich ja sehr verändert mit der Zeit. Und manche von uns haben jetzt auch schon Kinder während der Zeit bekommen und so weiter. Basti jetzt ja auch neu reingekommen ist, der hatte halt schon 2, hat jetzt noch mal ein 3. bekommen. Und das ist natürlich so eine Sache, dass man immer so sein Leben, das man sonst hat, zusammenbringt mit der Musik. Und ich glaube, da hatte ich so ein bisschen, ist immer mal wieder so, dass ich denke, ja, wenn jetzt mal irgendwie eine gute Chance kommt, irgendwo was Cooles zu machen, dann haben wir einfach keine Zeit dafür alle. Oder keine
2: Kapazität. Irgendwie für alle einen Termin zu finden und passen dann oder so.
1: Ja, genau.
2: Und auch dann zu einem gesetzten Termin alle auch gleichzeitig Zeit haben, ist ja vielleicht auch schwierig.
1: Ja, aber ich habe mich auf jeden Fall gefreut auf alles, was kommt, auf die neue Musik, die wir jetzt auch machen. Alles, was wir jetzt neu geschrieben haben, klingt so toll. Und wir waren im Studio, haben jetzt uns nochmal ein bisschen auch umorientiert, haben einen Freund auch von uns, der ein Studio aufgebaut hat, hat jetzt bei uns Mix und Master gemacht. Und da bin ich echt so zufrieden wie noch nie. Also ich finde die 2 neuen Songs finde ich so toll. Und da freue ich mich auf jeden Fall auf das, was jetzt so demnächst noch kommt und auf unsere Bandausflüge, die damit zusammenhängen und so.
2: Und die kommenden Auftritte und Aktivitäten, die wir schon hatten, da habe ich mich auch immer drauf gefreut, das ist auch mal schön.
1: Ja.
0: Da werden wir auf jeden Fall heute noch ganz viel drüber sprechen. Erst nochmal die Frage, wie entsteht denn bei euch Musik? Also bringt einer den Text mit, einer bringt eine Melodie mit und dann wird es irgendwie zusammengeworfen oder wie entsteht bei euch Musik?
2: Also im Prinzip entstehen die Songs im ersten Schritt so im Proberaum, würde ich sagen. Also, dass einer hat irgendeine coole Melodie, irgendwas, was auf seinem Instrument, sei es auf dem Bass oder auf der Gitarre oder manchmal auch auf dem Keyboard, aber meistens fängt es mit der Gitarre und mit dem Bass an, habe ich so den Eindruck.
1: Ja.
2: Und dass dann irgendwas darauf dann aufgebaut wird und dann während, im Prozess schreibt Lina meistens dann irgendwie so ihren Text oder hat meistens schon irgendwelche Texte parat, die dann irgendwie darauf angepasst werden irgendwie.
1: Ja, genau. Also eigentlich beim Jam entsteht das. Genau. Vieles jetzt. Das ist nicht immer so gewesen. Früher habe ich tatsächlich manchmal schon Songs vorgeschrieben am Klavier oder eine Gitarre oder manchmal hatte Robert auch schon irgendwie eine Line. Aber jetzt aktuell entstehen Songs eigentlich oft zufällig, wenn wir am Anfang der Probe ein bisschen rumjammen einfach und dann gibt es entweder für ein Lied, also irgendwo so ein paar Fetzen, genau, oder es wird darauf was getextet. Und jetzt Vincent, wo Vincent ja neu ist, der hat auch ja schon Musik gemacht und hat auch noch ein paar Texte zu Hause rumliegen. Das heißt, so in Zukunft werden wir uns da bestimmt auch ein bisschen mehr noch aufteilen. Das ist unser Plan auf jeden Fall.
0: Woher kommen die Texte? Sind das Dinge, die euch selber passiert sind? Welche Geschichten möchtet ihr mit eurer Musik erzählen?
2: Ja, sowohl eigene Geschichten, Sachen, die man aus dem Leben erlebt hat oder so erleben, oder vielleicht auch Sehnsüchte, die man nicht erlebt hat. Und so Sachen in der Richtung und vielleicht auch Verarbeitetes oder so allgemein.
1: Ja, ich glaube, wir verarbeiten damit einfach Beziehungen, Situationen, auch irgendwelche gesellschaftlichen Ereignisse, politischen Sachen und so weiter. Das wird einfach alles über die Musik dann rausgelassen.
0: Den Song, den ihr als letztes veröffentlicht habt, ist Backflip. Worum geht es ganz konkret in dem Song?
1: Also bei Backflip geht es eigentlich um eine persönliche Story von mir, dass wir jetzt in dieser Zeit, wo wir auch die Band dann so ein bisschen liegen gelassen haben, wo wir Pause hatten, da fing es bei mir halt an, dass ich so ein paar mentale Struggles hatte und bei mir im privaten Umfeld noch ein paar Sachen passiert sind. Und dass ich dann gemerkt habe, irgendwie mein Körper geht irgendwie nicht mit, der macht immer irgendwas Komisches. Ich war dann ständig irgendwie beim Arzt und der hat immer gesagt, ist eigentlich alles in Ordnung, es wird immer alles durchgecheckt. Und quasi ging es darauf hinaus, dass es so ein bisschen einfach psychisch ist. Und dann habe ich halt diesen Song geschrieben, dass man halt, man manchmal sich so ein bisschen hilflos fühlt. Man weiß irgendwie, der Körper schreit irgendwie, sagt irgendwas ist nicht in Ordnung, aber man weiß halt nicht genau, was los ist.
0: Und hat dir dann der Song da auch geholfen, so ein bisschen rauszukommen mental?
1: Auf jeden Fall auch. Also ich glaube auch die Band an sich, das hat mir immer auch eine große Quelle auch gegeben, als Ausgleich, auch vielleicht als Punkt von Resilienz, den man sich da auch so mit schaffen kann, weil ich habe auch einen anstrengenden Job, also ich bin eine Sozialarbeiterin und dann hat man immer den ganzen Tag auch mit Problemen und Herausforderungen von anderen Menschen zu tun und bei mir ist das kongruent mit der politischen Lage, die sich auch so entwickelt, das ist ein bisschen schwierig und deshalb ist es total wichtig, dass man dann immer auch einen Ausgleich hat und Musik ist für mich immer so Platz Nummer eins gewesen, das ist einfach immer sehr, sehr wichtig für mich gewesen und deshalb auch ein wichtiger Punkt, dass man sich da wieder Kraft rausholt. Ja, natürlich auch immer wichtig, dass wir dann irgendwie so ein stabiles Bandgefüge haben, wo man sich gegenseitig vielleicht auch mal ein bisschen auffangen kann.
0: Dann hören wir jetzt Backflip.

0: Herzlich willkommen bei Handmade, das Musikmagazin. Heute mit Lena und Vincent von Oscars Mom und ihrer aktuellen Single Backflip. Zu diesem Song habt ihr ein Musikvideo gemacht, an dessen Entstehung ihr uns auf Instagram teilhaben lasst. Was macht ihr lieber, Musikvideos oder auf der Bühne stehen?
1: Denkst du? Ich denke, es gibt sich so die Hand, also so 50-50, glaube ich.
2: Ja.
1: Also ich glaube, beides macht auch deine Art Spaß.
2: Ja, auf jeden Fall. Ich glaube, also auf der Bühne zu stehen, ist für mich manchmal, also obwohl ich das jetzt ja auch schon ein bisschen mache, manchmal irgendwie ein bisschen anstrengend, weil es ist ja immer auch mit Aufregung verbunden davor. Und dann muss alles so on point quasi klappen. Und dann, wenn man sich so reingespielt hat, dann ist das auch mega cool. Und dann ist es auch mit den Leuten auch total toll, wenn die mitmachen. Aber so davor, danach, die Vor- und Nachbereitung, da finde ich manchmal tatsächlich Musikvideos sogar noch ein Ticken entspannter, obwohl es ja mehr Aufwand ist. Aber da kann man halt so ganz viel, ich bin dann immer so, ich habe immer ganz viel schon im Kopf, wie man Sachen machen kann. Und dann gibt man sich gegenseitig da auch so immer Input, dass dann immer noch was Neues entsteht.
1: Es sind auch so viele Faktoren, die man sich beeinflussen kann, wie man beeinflussen kann, was man auftritt, halt nicht immer so ganz beeinflussbar ist, außer durch die Probesituation, dass man halt mehr probt oder so. Aber manchmal passieren halt auch unvorhergesehene Sachen beim Auftritt oder so, dass man halt, muss man dann in der Situation dann reagieren. Und ich denke mal, ich verstehe auch, was du meinst, dass man da beim Musikvideo ein bisschen mehr Einfluss hat, sagen wir mal, oder?
2: Ja, auch vor allem halt der Druck einfach raus ist. Also wir gehen da immer so ran, wir haben einfach eine gute Zeit. Es ist immer so lustig auch, das zu machen, zu drehen. Und deshalb ist es einfach immer Spaß, reiner Spaß.
0: Und wie bereitet ihr euch auf Konzerte vor? Also wird da wirklich eine Choreo geübt? Wer steht wann, wo? Was passiert auf der Bühne? Ritual mit davor, was immer gemacht werden muss? Sonst gibt es Unglück oder so? Wie läuft es bei euch?
1: Also wir proben auf jeden Fall vorher viel. Wir haben jetzt zumindest keine hundertprozentige Choreografie für alles, aber so zumindest als kleines Vorbereitungsritual zur Auflockerung haben wir so einen Sprung, den wir manchmal machen. Wir hüpfen also quasi dem Hampelmännchen einfach so im Kreis, dass wir stehen im Kreis und machen einen kleinen Hampelmann sozusagen einfach zur Auflockerung.
2: Und einer schreit Oscars und die anderen Mom.
1: Genau.
2: Oscars Mom. Und bei Mom springen alle so als so wie so ein Seestern in die Luft.
1: Genau. Wie beim Hampelmann halt, dass man alle Arme ausstreckt, alle Beine und so. es sieht total bescheuert aus, aber wir bilden uns ein, dass es uns ein bisschen auflockert vom Auftritt, dass wir...
2: Genau, aber das ist so das und ich glaube so während des Konzertes, wir haben manchmal so ein, zwei Sachen, wenn wir irgendwie was Neues haben, wo wir uns einfach noch ein bisschen unsicher sind, da merkt man, dass wir manchmal noch, wenn wir das selber merken, wir sind da ein bisschen verkrampft an der Stelle, dass wir dann erstmal an der Stelle was einüben, weil das besser ist, als verkrampft auszusehen. Und das legt sich dann aber immer mit der Zeit. Ne? Also es ist dann so, wenn man das ein paar Mal gespielt hat, dann kommt dann vieles natürlich und sprechen wir jetzt uns auch nichts ab.
1: Ja, cool. Also ist auch noch recht viel spontan gehalten.
0: Ihr habt es gesagt, in Brandenburg spielt ihr schon, um die Original Oscars Mom zu treffen, die dann auch dabei sein wird. Wo seid ihr denn aber in Thüringen noch zu sehen dieses Jahr?
2: Also wir planen am 26.09. gerade ein Konzert im Predigerkeller mit Chasing Snails und The Boy Group. Also es sind dann drei Bands und da haben wir gerade so einen kleinen Antrag nochmal geschrieben, auch bei der Kulturförderung, weil wir Bock haben darauf, ein bisschen was Größeres zu machen. Das ist, wir wollen den Abend nennen How I Met Your Band und dann Meet New Bands oder Meet New Music and New Friends.
1: Genau.
2: Dass
1: so Also wir haben halt vor, mit so Armbändern das zu machen, dass man irgendwie entweder offen für neue Kontakte ist oder offen, oder man möchte einfach nur so den Abend bleiben, einfach so, oder man möchte, was war die dritte Option nochmal?
2: Oder man ist schüchtern, aber hat Bock angesprochen zu werden. Also wie auf so einer Single-Party quasi, hat man drei verschiedene Farben an Armbändern, aber es ist halt da, um neue Friends zu finden, nicht um jemanden die große Liebe zu finden.
1: Es geht mehr um Freunde. So.
2: Ja, genau, um Kontakte zu knüpfen. Das ist ja auch ein großes Thema irgendwie, dass viele Menschen sehr einsam sind. Und das ist ja cool einfach. Da kann man die lokale Musikszene unterstützen, wenn sie einfach noch nicht so groß sind, aber Bock haben. Und man kann aber gleichzeitig auch noch neue Leute treffen. Also ich finde das eine ganz coole Kombi.
1: Ja.
2: Genau.
0: Ja, das ist eine richtig coole Idee.
2: Genau. Ja, auf jeden Fall. Ich finde es auch cool.
1: Ja, finde ich auch.
2: Wir haben es ja auch ausgedacht. Genau, und dann spielen wir, jetzt muss ich gerade mal gucken im Kalender, auf jeden Fall am 27.11. noch im Kasseturm in Weimar. Ja, und da suchen wir gerade, also wir haben noch keine Supportband, aber da überlegen wir gerade noch, wenn wir noch mit dazu holen. Genau.
0: Oder wenn es jetzt jemand hört, dürfen Sie sich auch gerne bei euch melden.
2: Ja, genau.
1: Ja.
0: Was passiert denn bei einem Konzert von euch? Spielt ihr nur eigene Songs? Spielt ihr auch Cover mit rein? Worauf darf man sich freuen?
1: Also überwiegend spielen wir eigene Songs und vereinzelt Covers, aber ganz wenig nur. Also
2: normalerweise fällt bloß ein, eigentlich nur ein Cover.
1: Ja, höchstens zwei manchmal.
2: Ja, wir haben uns jetzt überlegt, jetzt für diesen Samstag, wo wir auf dem Dorffest spielen. Das ist schon ein bisschen auch was Neues für uns. Und mein Vater meinte dann so, ach komm, wollt ihr nicht irgendwie noch zwei, drei Cover spielen? So, ne? Weil er will halt auch ein bisschen so die Dorfleute abfangen. Wir sind so gespannt, was das wird auf jeden Fall. Und dann haben wir jetzt irgendwie auch mal ein, zwei, drei Cover. Gerade müssen wir heute noch mal proben. Und schauen dann, aber eigentlich, also der Fokus sollte immer irgendwie auf der eigenen Musik sein, weil wir sind keine Coverband.
1: Ja.
2: Ja.
0: Ihr habt auf Instagram einen Running Gag, dass ihr aus Karten oder ähnlichen eigene Plektren ausstanzt für Gitarre und Bass. Wie seid ihr denn dazu gekommen?
2: Das ist doch erzählen.
1: Ich habe schon fast gedacht, die Frage kommt nicht, aber ja, also es hat damit angefangen, dass ich irgendwie mal random einen Personalausweis, einen abgelaufenen von mir genommen habe. Und ich hatte vor allem irgendwann mal als Geschenk eine Plektrumstanze bekommen. So, ich glaube, das war ein Nikolausgeschenk oder so. Und da habe ich dann diesen Personalausweis einfach ausgestanzt und habe dabei ein Video gemacht, dass ich das so witzig fand, meinen Personalausweis ausgestanzt. Und dann habe ich dieses Video, hat Lena irgendwann gemeint, hat das genommen und hat es bei Instagram gepostet.
2: Ja, genau. Also man muss dazu sagen, Vincent ist so jemand, der spammt so den Gruppenchat mit vielen Videos zu. Gelegentlich. Und filmt sich dann auch immer bei sehr lustigen Aktionen irgendwie. Und ich pick mir dann immer das raus, was ich lustig finde und frag ihn dann manchmal noch, ob es okay, also ich frag ihn in der Regel, ob das okay ist, wenn ich das poste. Aber in der Regel sagst du zu allem ja, also es ist immer so. Und da war halt das Video dabei und da habe ich schon gedacht, das ist sau witzig. Das muss ich posten und dann ist das richtig abgegangen.
1: Das erste Stanzvideo, das hatte, glaube ich, so 26.000 oder so Aufrufe oder so. Ich weiß nicht genau, wie es jetzt der Stand ist, aber es ging relativ schnell und dann haben wir das noch weitergemacht mit einem Reisepass, einem abgelaufenen. Es ist dann eine richtige Rage-Welt geworden irgendwie.
2: Ja, so ein bisschen so, so ein Mix, ja.
1: Wir sind durchgestrichen und ich weiß nicht, mein Nachname ist halt so wie, ich weiß nicht, glaubt sich mein Nachname jetzt?
2: Nee, du hast es ja eh öffentlich
1: gemacht. Stimmt, ist ja eh im Internet zu finden. Also gut, also wir haben das Vincent halt durchgestrichen, haben Christian hingeschrieben und haben halt gesagt, ja, ich habe den Perso von Christian Lindner gestanzt. Und das ist dann nochmal viraler gegangen. Über 400.000 Aufrufe. Das konnten wir uns noch nicht ganz erklären.
2: Auf TikTok auch, also das ist halt richtig. es gibt noch viralere Videos, aber für uns war das halt schon sehr viral. Und deshalb haben wir in jedem Stanzvideo, was wir machen, hat auch in der Tendenz mehr Aufrufe. Deshalb hat sich das so etabliert. Und wir finden es lustig.
0: Und habt ihr einen Tipp, was sich besonders gut stanzen und dann auch spielen lässt?
2: Ich glaube schon so in der Tendenz eher so der Perso, oder?
1: Der Perso oder halt auch so, was wir auch gemacht haben, mal so Krankenkassenkarten, abgelaufene Karten, EC-Karten oder so. Eine Tosca oder so, genau.
2: Ja. Genau, also so diese...
1: Man muss eine gewisse Dicke haben. Wir haben auch versucht, auch mal was auf Papier zu drucken und das dann mit Laminierfolie irgendwie so einzufolieren und das ging nicht so gut, damit zu spielen, weil wir haben dann natürlich auch Kommentare auf diese Videos bekommen und haben die dann nochmal versucht zu stanzen. Boah, die Kommentare lassen sich nicht so gut spielen.
0: Was für eine witzige Idee. Ist es dann auch in eurem Merchandise mit drin, wenn ihr irgendwo auftretet, hier selbstgestanzte Plektren?
1: Also wir haben die Stanze auf jeden Fall bei jedem Konzert bis jetzt mit und wir werden das auf jeden Fall anbieten weiterhin. Während man halt irgendwie, dass wenn Leute Bock haben, irgendwas gestanzt zu bekommen, dann sollen sie auf jeden Fall was mitnehmen, was gestanzt werden kann, was entwertet werden kann. Irgendwelche
2: Ja.
1: Mitgliedskarten, irgendwelche Karten, Sachen, was sie nicht wollen, was sie nicht mehr brauchen.
2: Ja, also Vincent stanzt es dann live auf der Bühne und dann spielen wir damit.
1: Genau.
0: Und dann kriegen sie es wie so Drumsticks, die man in die Menge wirft, hinterher wieder gespielt
1: Exakt.
0: und noch ein bisschen schwitzig vom Konzert. Jetzt waren wir schon bei den Fun Facts über euch mit dieser Schanze. Ich finde es eine mega witzige Geschichte. Was sollte man über euch noch wissen?
2: Wir versuchen uns immer auf Festivals zu bewerben und werden nicht genommen.
1: Ich schreibe auch erst viele Bands an, ob sie uns als Support wegnehmen wollen.
2: Ja,
1: Aber so,
2: es
1: weiter
2: klappt nicht.
1: noch nicht.
2: Also es ist doch, Blackout Problems hatte tatsächlich mal zurückgeschrieben. Die haben gesagt, ja, die haben gesagt, oh ja, voll cool, wenn wir mal in der Nähe sind, dann sagt, also, dann schreibt nochmal, dann treffen wir uns mal tatsächlich. Aber die spielen nie in Ostdeutschland. Das ist so krass. Das ist übelst heftig. Also das war mir vorher tatsächlich gar nicht so bewusst. Weil seitdem haben wir es ja auch natürlich verfolgt, weil wir Bock haben, dann die zu sehen auch. Aber klappt nicht. Also die sind immer woanders, viel zu weit weg. Deshalb habe ich mir jetzt überlegt, ich schreibe dir nochmal, wir haben euch eine Weile gestalkt und es hat, also ihr spielt nie bei uns in der Nähe. Wir kommen zu euch. Das ist doch okay.
0: Ja, sehr, sehr cool. Ich möchte da auch unbedingt dabei sein. Ich habe die interviewt, da waren die noch so eine ganz kleine, unbekannte Band und habe das jetzt auch so über die Jahre mitverfolgt. Und als ich auf deren ersten Konzert war, war ich da vielleicht mit 20 anderen Menschen. Und jetzt muss man sich schon wirklich sehr anstrengen, um da irgendwie noch weit vorne Richtung Bühne zu kommen bei deren Auftritten. Freut mich sehr, das immer zu sehen. Aber wenn ihr da der Support-Act seid, ich bin dabei.
2: Ja, cool. Ja, ich glaube, das würde auch eigentlich ganz gut passen. Also, die haben auch eine super coole Einstellung und sind natürlich irgendwie so ein bisschen härter nochmal als wir, lauter. Aber das muss ich ja gar nicht ausschließen. Das soll ja gar nicht die gleiche Musik sein. Ich finde es manchmal ein bisschen langweilig, wenn eins zu eins dieselbe Musik kommt, die man als Main Act hört. Weil ich gehe ja auch zu Konzerten und gucke mir die Support Acts an, um was Neues zu hören. Genau. Aber vielleicht noch ein Fact über uns. Ich finde es immer wichtig bei uns auch. Also wir sind halt nicht nur eine Band. Hat sich auch über die Zeit so entwickelt, weil wir einfach auch Verluste innerhalb der Band erlebt haben. Also das klingt jetzt, also keiner gestorben, aber halt die halt gegangen sind. Also wir sind halt einfach immer auch befreundet als Band. Deshalb ist es, glaube ich, so, dass warum mittlerweile auch vieles so entspannt und witzig manchmal einfach wirkt, weil wir uns halt ganz viel Druck einfach rausgenommen haben
1: Wir sind auch
2: und
1: keine
2: einfach,
1: Kollegen, wir sind halt Freunde. Und
2: genau,
1: das hat uns auch zusammen, glaube ich, auch.
0: ja. Wir sprechen gleich weiter. Vorher hören wir eure erste Single, Sun.

0: Ihr hört Handmade, das Musikmagazin, und das war Sun von Oscars Mom, die heute meine Gäste sind. Der Song hat über 200.000 Aufrufe auf Streamingdiensten bekommen. Ihr habt damit auch am Thüringen Grammy 2020 teilgenommen und den Preis als bester Song gewonnen. Wart danach auch noch bei den Bahnhofsbeats dabei. Was haben diese Contests für euch bedeutet?
1: Also Vincent war da noch nicht da, auf jeden Fall, als wir das alles mitgenommen haben. Also das hat uns auf jeden Fall viel Erfahrung mitgegeben, mal so diesen ganzen Nervenkitzel auch mitzunehmen von dem Wettbewerb. Aber mittlerweile sind wir uns, glaube ich, einig, dass das nicht mehr unbedingt sein muss, weil wir einfach jetzt auch schon ein bisschen zu lange im Game sind, als dass wir immer so, also es ist ja oft auch für Newcomer so diese Contests, und das sehen wir auch so, dass das voll gut für uns war am Anfang, und jetzt sagen wir aber auch, jetzt gibt's uns auch schon eine Weile und wir haben da jetzt vielleicht auch nicht mehr so die Kapazitäten einfach und auch nicht so die Lust drauf.
2: Ich denke auch, das ist schon prinzipiell eine gute Sache, wenn man das als neue Band macht, die noch keine Erfahrung gesammelt hat oder so. Aber ich glaube, so in so einer gewachsenen Struktur, wie jetzt bei Oscars Mom, ist es vielleicht nicht mehr so sinnvoll.
1: Ja, aber man muss auch dazu sagen, dass wir am Anfang da teilgenommen haben, als Corona halt als noch extrem präsent war. Das hat uns leider auch so ein bisschen ausgebremst. Also genau, Sun war ja unsere erste Release. Das war genau 2020, als es ausgebrochen ist. Das war aber auch so ein bisschen unser Glück, weil Marty Fischer damals unseren Song kommentiert hatte und dadurch ist das halt so abgegangen. Und das hätte er vielleicht gar nicht gemacht, wäre diese Pandemie nicht gekommen.
2: Ja.
1: Es hat uns auch Chancen gegeben und es hat uns auch Geld gegeben, auch über Popstipendium und so weiter. Aber ja, das war cool für den Zeitpunkt so. Also ja. Und es hat, wie gesagt, hatte Vor- und Nachteile. Wir waren nicht ganz so, konnten nicht ganz so leicht so präsent sein, wie wir es sein wollten. Aber war cool, auf jeden Fall diese Erfahrung mitzunehmen. Es waren alles abgeänderte Formate, die sind mittlerweile ganz anders wieder aufgestellt. Aber auch spannend, mal bei sowas dabei zu sein.
0: Habt ihr dadurch auch gute Kontakte zu anderen Thüringer Bands geknüpft oder ist generell ein guter Kontakt mit anderen Bands von hier da?
1: Ja, auf jeden Fall. Ja, also wir bemühen uns immer da auch die Connections zu halten. Wir haben viele befreundete MusikerInnen. Ich habe letztes Jahr, letztes oder vorletztes Jahr habe ich einen Musikstammtisch in Erfurt gegründet mit noch ein, zwei anderen MusikerInnen. Das war auch super cool. Also wir haben das jetzt ein bisschen auf Pause gerade gelegt, weil wir alle wieder voll in unseren Musikprojekten drin sind, gerade keine Zeit haben, das zu organisieren. Aber das war so toll auch, und dieser Austausch ist total wichtig und immer sehr bereichernd. Mhm. Und es sind ja, wie gesagt, auch, also es sind ja auch Fans irgendwie von uns, die das auch mit uns machen und jammen und so. Es macht ja auch mal Spaß.
2: Ja.
0: Und gibt's was, was ihr euch für die Thüringer Musikszene auch wünschen würdet, was anders werden sollte, um es auch kleinen lokalen Bands einfacher zu machen, zum Beispiel?
1: Ja, gern die ein oder andere finanzielle Förderung, wäre cool, auf jeden Fall. Das habe ich einfach mit der Zeit auch erlebt, dass es manchmal in anderen Bundesländern ein bisschen einfacher, oder gibt es noch ein, zwei mehr Programme. Also die LAG Songkultur, die Pop und so, die geben sich immer schon ganz viel Mühe, auf jeden Fall. Aber das ist ja auch alles zum großen Teil ehrenamtlich getragen. Die geben da ihr Bestes. Aber vielleicht wäre es da cool, erstmal da vielleicht noch ein bisschen mehr Gelder zu haben, um festere Strukturen zu schaffen. Und auf der anderen Seite natürlich auch vielleicht noch ein paar Fördermittel zu haben oder irgendwelche Programme, an denen MusikerInnen kostenlos teilnehmen können, dass sie sich halt weiterentwickeln können und vernetzen können. Das ist nur leider manchmal ein bisschen schwierig, wenn es rein ehrenamtlich getragen und organisiert ist.
0: Ja, verstehe ich. Du hast es vorhin schon angedeutet bei dem Song Backflip, dass das bei dir auch so die politische Lage da so ein bisschen mit rein spielt, dass man das Gefühl hat, man kommt irgendwie gar nicht mehr so richtig voran. Ich habe auf eurem Instagram-Account gesehen, dass ihr auch jetzt gerade mit Sachsen-Anhalt einige Posts zusammen macht. Zum einen die Frage, wie kommt es ausgerechnet, dass ihr zu Sachsen-Anhalt was macht, und wie politisch darf oder muss vielleicht gerade auch Musik sein?
1: Sachsen-Anhalt, ganz klar, weil da halt gerade die AfD gerade kurz davor ist, in den Landtag zu kommen und da auch die größte Mehrheit einfach zu gewinnen. Das ist natürlich für uns unfassbar fatal und Musik und also wir hatten das Thema neulich auch unter einem Kommentar unter diesem Video, weil auch gerne in die Diskussion oder in den Austausch gegangen wären, aber leider von der Person nichts mehr zurückkam. Das hört man leider öfter, dass man irgendwie Musik und Politik trennen sollte, aber das sehen wir überhaupt nicht so. Also Musik ist schon immer politisch gewesen, das war schon immer eine politische Ausdrucksform seit Jahrtausende. Und jede politische Phase irgendwo hat sich musikalisch wieder gespiegelt. Außer vielleicht, also ich natürlich nicht in jeder Musik, es geht viel um Herzschmerz.
2: Ja, es geht auch um politische Musik, aber per se würde ich auch sagen, Musik war schon immer ein Politikum.
1: Ja, es ist ja, wie wir am Anfang gesagt haben, auch ein Ausdrucksmedium. Und das, was uns beschäftigt persönlich, ist natürlich auch immer Teil irgendwie der Gesellschaft, der Politik. Und das ist schwer zu sagen, man ist nicht politisch. Es gibt ja diese Aussagen, man kann nicht politisch sein. Und ich glaube, da würden wir uns alle gesammelt anschließen. Und uns ist auch wichtig, auf jeden Fall klare Kante auch zu zeigen, zu sagen, ey, das, wir stehen hier für eine offene Gesellschaft. Und das, was jetzt zum Beispiel die AfD in Sachsen-Anhalt macht, das also überall macht, aber halt, dass sie halt da jetzt nochmal kurz davor ist, das geht halt gar nicht. Und da hatte uns diese Initiative, diese Sachsen-Anhaltung, die haben uns angeschrieben und da haben wir dann sofort gesagt, da sind wir dann auch am Start, natürlich.
0: Stark. Dann habe ich zum Abschluss noch eine Frage. Mhm. Wenn man jetzt mehr über euch wissen möchte, auf welchen Kanälen findet man euch alles?
1: Also Social Media, Instagram, TikTok. Es gibt sogar noch Menschen, die Facebook benutzen, glaube ich. Das geht parallel. Und wir haben auch eine Webseite. Das ist immer so der Underground-Tipp, diese Webseite, weil wir da ja auch regelmäßig, also wir aktualisieren da ja auch immer, wann wir wo auftreten. Das würde man auf Social Media vielleicht nicht immer sofort finden. Mhm. Und ich mache da tatsächlich ab und zu auch mal so kleine Blogposts, was vielleicht auch mal so ganz cool ist, wenn man sich dafür interessiert, was vielleicht sonst noch so abgeht. Und genau, und sonst findet man uns auf diversen Streaming-Plattformen. Und Bandcamp auch. Bandcamp ist immer cool, um Artists direkt zu supporten.
0: Okay, dann also alle vorbeischauen unter oscarsmom.de. Und dann danke ich euch vielmals, dass ihr heute meine Gäste wart.
1: Ja, danke auf jeden Fall.
2: Danke ebenfalls.
1: Vielen Dank, war sehr schön.

Das war Handmade, das Musikmagazin, heute mit der Band Oskars Mom aus Erfurt, die ihr am 26. September im Prediger Keller oder am 27. November im Kasseturm Weimar live erleben könnt. Kommt unbedingt vorbei. Ich bin Annika und verabschiede mich für heute. Nächste Woche ist dann mein Kollege Michi am Mikro. Macht's gut und tschüss.

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